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0: Schweizer Flagge in Überarbeitung. Ab nächstem Jahr soll das Weiße Kreuz durch ein Herz ersetzt werden.
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0: König Charles III. Arbeitet neu als Tigerdompteur im britischen Nationalzirkus.
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2: Welcome und hallo, was machen wir heute alles so? Wir tauchen ein noch mehr, was man im Kinderdorf alles so sehen kann.
3: «Colors of Peace» heisst das Projekt und auch das ist eins von Fact. Lassen wir sie gerade selber vorstellen und vom Erlebnis erzählen.
4: Ich bin Nati, ich bin Pädagogin in den Austauschprojekten. Ich mache Workshops zu verschiedenen Themen. Es kommt immer ein bisschen darauf an, hey, haben wir eine Schweizer Klasse da oder ist eine aus dem Ausland oder sogar mehrere. Die plane ich und führe sie dann durch. Wir haben ein Projekt gehabt, und zwar das Colors of Peace. Das sind verschiedene Länder aus dem Nahen Osten, sind auf Schweizer Kinder getroffen. Wir haben mit denen 2 Wochen arbeiten. Es ist ums friedliche Zusammenleben gegangen. Also, wir haben natürlich auch Konfliktländer da gehabt. Und am Anfang war es ein bisschen so, dass sie nicht ganz sicher waren, wie sie aufeinander zugehen sollen. Was denken sie echt von mir? Die Vorurteile. Sie haben nicht gewusst, was sie da erwarten. Also, hey, ich werde auf Menschen treffen, die vielleicht nicht so Freude an mir haben. Wir haben gedacht, gut, wir arbeiten einfach die ersten paar Tage wirklich nur in der Grossgruppe. Das heisst, wir teilen sie nicht in Länder aufteilen. Und uns ist auch so ein bisschen darum gegangen, dass sie gerade so eine Konfrontation mit dem gehen. Quasi, hey, wenn denn jetzt? Wir haben noch 2 Wochen. Wir haben Workshops gemacht, um sich kennenzulernen, Kooperation.

0: Integrationsübungen, dass sie miteinander etwas machen müssen, gestalten. Es kann zum Teil ein Wettbewerb sein, also es geht einfach darum, quasi man schafft miteinander etwas. Und am Schluss war es wirklich so, dass sie gut miteinander umgehen konnten. Sie haben einander in den Häusern besucht, sie wollten auch nicht mehr ins Haus zurückgehen. Wir hatten sogar Perlen, also eben auch länderübergreifend, würde ich jetzt sagen, oder kulturübergreifend. Ich glaube, dass wir sicher viele Brücken haben können schaffen, oder sie haben die Brücken zueinander geschaffen. Sie kommen einfach ganz viele Basics mit über und es liegt dann an ihnen, was möchten sie mitnehmen und was passt überhaupt. Also, wie können sie etwas umsetzen dort? Und über das haben wir recht lange diskutiert. Aber gell, man muss sich vorstellen, im Nahen Osten, sie haben andere Gesetze, sie haben andere Regeln, es ist ein anderes Leben, wie man dort lebt. Die Realität ist ganz eine andere, wie wir sie hier leben.
1: Man hört auch hier wieder, es war ein sehr spezielles Projekt gewesen und darum geben wir das Wort gerade den Jugendlichen, dass sie selber erzählen können, wie es für sie war.
2: I'm Sarah, I'm 15. Well, they said that
1: ich bin Sarah, ich bin 15 Jahre alt. Sie haben mir gesagt, es ist ein kultureller Austausch. Zuerst dachte ich, Schweizer Kultur, und dann habe ich erfahren, dass sich viele Kulturen vermischen werden. Ich freute mich sehr auf das Camp. Hier zu wohnen ist großartig. Ich habe viele neue Freunde.
2: First of all, there's a lot of independence, especially like in Middle Eastern culture, you don't like.
1: Hier gibt es viel Unabhängigkeit. Das ist anders in der Kultur vom Mittleren Osten. Hier durften wir raus und Dinge entdecken. Hier kann man so viele Dinge tun, mit allen anderen Jugendlichen austauschen und mit anderen sich verbinden. Die Workshops besuchen, die Kurse waren über gesellschaftliche Probleme und wir sprachen viel über mögliche Lösungen. Am Schluss haben wir ein Haus gebaut, bei dem jeder Workshop eine Wand repräsentiert. Wir haben viele Dinge gemacht, die ich nie alleine gemacht hätte. Wir haben hier viele Konflikte zwischen den Ländern, die an diesem Camp dabei sind. Ich habe das Gefühl, friedlich zusammenleben bedeutet, all diese Vorurteile abzuschalten und die Menschen nicht als Nationalität zu sehen, sondern mehr als eine Person. Ich denke, es hat mir beigebracht, Menschen als Menschen anzusehen und nicht die Vorurteile, die meine Eltern und meine Umgebung an mich weitergegeben haben.
2: See people as people and not as the stereotypes that my parents and my community passed on to me. And like, especially the workshops, we talked a lot about solving all of those issues we live with.
3: Moi c'est Karim, j'ai 16 ans. C'était de superbes expériences. J'ai rencontré des gens de
1: plusieurs pays. Ich bin Karim. Ich bin 16 Jahre alt. Ich habe Leute von verschiedenen Ländern kennengelernt. Es war toll, von den verschiedenen Ländern Dinge zu lernen. Ich habe Dinge gelernt, die ich denke, sind wichtig, um zu leben. Zum Beispiel in einem Haus mit anderen zu leben. Ich habe viel über mich gelernt, wie ich denke. Im Generellen der Gesellschaft. Anfangs war ich sehr schüchtern. Hier habe ich gelernt, wie schnell ich andere Personen kennenlernen kann und nicht mehr nervös sein muss, mit anderen zu sprechen. Die Themen, mit denen ich mich in diesem Projekt auseinandergesetzt habe, waren sehr wichtig. Wir stellten uns Fragen, wie wir die Länder, die untereinander Konflikte haben, wieder zueinander finden. In einem Kurs haben wir einmal die Aufgabe bekommen, Gruppen zu bilden. Dazu hatte jeder von uns ein Blatt mit einer Farbe auf dem Rücken, die er nicht kannte. Wir dachten, dass wir uns gegenseitig helfen mussten, uns in die farblichen Gruppen einzuteilen. Sie haben aber nie gesagt, dass solche Gruppen gebildet werden müssen. Das war ein tolles Spiel, uns klarzumachen, dass wir Menschen uns immer in Gruppen aufteilen, mit Menschen, die uns ähnlich sind. Aber dass das eher ein Problem ist, dass wir das einfach so machen, ohne dass wir es merken. Ich hoffe wirklich, dass jeder einem solchen Projekt dabei sein kann. Dieses Projekt hat mir die Augen geöffnet, auch zu verschiedenen Themen. Zum Teil auch zu Themen, mit denen ich mich noch nie beschäftigt habe.
3: Ce projet m'a ouvert les yeux sur beaucoup de sujets auxquels j'ai jamais pensé.
2: Je m'appelle Sarah. On avait beaucoup de workshops et d'activités.
1: Mein Name ist Sarah. Wir besuchten während des Camps Workshops und machten die verschiedensten Übungen. Auch außerhalb des Kinderdorfes durften wir die Schweiz ein wenig entdecken, wie St. Gallen und auch andere Städte in der Schweiz. Im Dorf war die Unterhaltung sehr amüsant, speziell und originell. Die Kurse haben sich unterschieden. Wir haben uns durch die Kurse selbst besser kennengelernt. Ich werde mich lange an den Moment erinnern, als wir zusammen gekocht haben und alle einen Einblick in ihre Kultur und Traditionen gegeben haben. So konnten wir andere Kulturen kennenlernen und besser verstehen. Das Leben wäre einfacher. Wir brauchen nicht andere zu ändern. Es sind nur verschiedene Pässe und Nationalitäten, die uns unterscheiden. Man sollte versuchen, einander mehr zu akzeptieren. Alles in einem sollte man aufhören mit den Vorurteilen.
2: Chaque deux minutes, arrêtez de mettre des stéréotypes.
1: Sarina, weißt du, für dich jetzt, wo wir das gehört haben, ganz eindrücklich gewesen?
4: Was sie so am meisten beschäftigt, ist so ein bisschen die Nationalität oder der Pass. Dass es eben genau der Mensch als Mensch gesehen und nicht als irgendeine Nationalität, als Religion. Finde ich sehr schön, dass man das jetzt direkt gehört hat, den Wert vom Kinderdorf.
1: Genau das wollte ich auch sagen. Und auch wie Nathalie gesagt hat, eben, dass es fast schon ein bisschen traurig ist, dass sie da von daheim so mitbekommen, hoffe ich, dass sie jetzt den Mut haben, da auch den dort so vertreten, weil sie da jetzt anders gelernt haben.
4: Ich würde sagen, da ist es mit dem heutigen Podcast zu friedlichem Zusammenleben mit der Selina.
1: Und der Sarina.
4: Und wenn du mehr zu friedlichem Zusammenleben willst erfahren, dann findest du da
1: unter www.paua.ch.
4: Friedliches Zusammenleben.
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0: Willkommen zurück da bei Stimmen im Aktivismus. Ich bin Bora und heute reden wir über eine Musikerin, die mit ihrer Kunst, ihrer Stimme und mit ihrem Herzen Millionen von Menschen inspiriert. Nämlich Alicia Keys. Sie ist nicht nur eine Grammy-prämierte Sängerin und Songwriterin, sondern auch eine engagierte Aktivistin. Ihr Fokus liegt auf einem der grössten Themen unserer Zeit, wie zum Beispiel Rassismus, Armut und soziale Ungleichheit. In der heutigen Folge blicken wir auf ihre Karriere und ihre eindrucksvollsten Aussagen über Freiheit und Gleichheit und auch, wie sie ihre Plattform nutzt, um die Welt ein bisschen gerechter zu machen. Alicia Keys hat schon früh erkannt, dass Musik eine mächtige Sprache von Protest sein kann. Sie ist in New York City aufgewachsen, eine Stadt, die für ihre Gegensätze bekannt ist. In dem, wo Armut und Reichtum oft nebeneinander existiert. Diese Erfahrungen haben ihre Sichtweise auf soziale Gerechtigkeit geprägt. In Interviews spricht Alicia oft über ihre Kindheit und die Lektionen, die sie daraus gelernt hat. Dass jeder Mensch Würde verdient und dass wir die Verantwortung haben, uns gegenseitig zu unterstützen. Schon mit den Liedern «If I Ain't Got You» oder «Superwoman» hat sie Themen wie Empathie, Stärke und Solidarität thematisiert. Aber Alicia ist nicht nur eine Musikerin, sondern auch eine Aktivistin, die aktiv gegen Ungerechtigkeit kämpft. Alicia Keys hat nie gezögert, sich zu Rassismus und Ungerechtigkeiten zu äußern. 2016 war sie eine der Initiatorinnen der Bewegung «We Are Here», die sich für soziale Gerechtigkeit, Bildung und Beendigung der Waffengewalt einsetzt. Ein bewegender Moment von der Alicia Keys war im 2016 an den Video Music Awards von MTV. Hört mal, was sie dort zu sagen hat.
1: If war is holy and sex is obscene, then we got it twisted in this lucid dream. 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

0: instead of polishing the bombs of holy war, I still believe in that dream that one day our nation is going to rise up and finally, finally be completely about the true meaning of this creed, that all women and men are created equal.
1: Die Worte sind nachher zum Aufruf geworden, systematische Ungerechtigkeiten zu bekämpfen, die besonders schwarze Gemeinschaften betrifft. Die Wörter spiegeln Alicias Engagement wider. Eine Welt zu schaffen, in der wir alle die gleiche Chance haben und niemand aufgrund von der Hautfarbe oder Herkunft diskriminiert wird. Ein weiteres Herzensthema von Alicia Keys ist der Kampf gegen Armut. Sie ist seit vielen Jahren Botschafterin für Keep a Child Alive, eine Organisation, die sich für Kinder und Familien einsetzt, die HIV/AIDS Betroffene sind. Mit ihrer Arbeit lenkt sie die Aufmerksamkeit auf die Verbindung zwischen Armut und Gesundheitsversorgung. Themen, die oft in den Hintergrund rücken, obwohl sie Millionen von Menschen betrifft. Alicia hat bewiesen, dass man nicht nur mit Wörtern, sondern auch mit Taten etwas verändern kann. Sie spendet nicht nur, sondern sie organisiert auch mit in Hilfsaktionen, besucht Gemeinden und gibt den Menschen eine Stimme, die oft überhört werden. In vielen von ihren Liedern spricht Alicia über Hoffnung und Freiheit. Zum Beispiel «Underdog», ein Lied, das demjenigen gewidmet ist, die kämpft, um sich Gehör zu verschaffen und das eigene Leben zu verbessern. Alicia Keys zeigt uns, dass Musik mehr als nur Unterhaltung ist. Es ist ein Werkzeug, um Brücken zu bauen, Hoffnung zu geben und Menschen zu vereinen. Alicia Keys hat für das National Underground Railroad Freedom Center einen kleinen Clip veröffentlicht, für was sie denn einsteht. Lasst ihn mal rein.
2: To be who you are, who you will become and whoever you want to be. Express what you feel. Say what you mean. We're here to unite and really stand up. We can't sit down anymore. I want to feel freedom.
1: Mit ihrer klaren Haltung gegen Rassismus und Ungerechtigkeit inspiriert sie nicht nur Fans, sondern weitere Künstlerinnen und Künstler, ihre Stimme auch richtig zu benutzen. Das war es mit der Erfolg von Stimmen im Aktivismus. Was denkt ihr über Alicia Keys und ihren Einsatz für soziale Gerechtigkeit? Habt ihr eine Lieblingsaktion oder einen Song von ihr, der euch besonders bewegt hat? Teilt eure Gedanken mit euren Mitmenschen. Danke fürs Zuhören und denkt daran, Freiheit und Gerechtigkeit sind keine Privilegien. Sie sind Rechte. Bis zum nächsten Mal.

0: Das ist der Peter Stamm auf Power Up Radio vom Kinderdorf Pestalozzi. Ganz normal.
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Hey zusammen, willkommen zu der 5. Folge von Nachhaltigkeit. Heute werden wir konkret. Was bedeutet jetzt genau nachhaltiges Handeln? Nachhaltigkeit, was bedeutet das? Wir haben die ganze Woche die Geschichte und die Bedeutung hinter den Wörtern Nachhaltigkeit und nachhaltige Entwicklung gehört. Heute möchten wir das Konzept der nachhaltigen Entwicklung konkret auf unseren Alltag herunterbrechen. Ich möchte darum mit euch beispielhaft einen Bereich anschauen, wo man aktuell sehr viel über die Nachhaltigkeit oder eben Nicht-Nachhaltigkeit diskutiert. Wir alle sind gern und viel unterwegs. Ferien, in der Schule, in der Freizeit. Zu gut 3/4 macht das Herr und Frau Schweizer mit dem Auto. Ihr wahrscheinlich noch etwas weniger, weil ihr ja nur mit eurem Papi oder einem Mami zusammen könnt Auto fahren und sonst mit dem Zug oder Bus unterwegs sind. Egal wie auch immer wir uns fortbewegen, wer schon mal ein bisschen Physik hatte, der weiss, dass man für das Energie braucht. Und weil die meistens nur über kurze Strecken durch unsere Muskeln generiert wird, haben wir sogenannte Energieträger, die wir unserem Fahrzeug verfüttern, damit es uns herumfahren mag. Beim Auto ist es das Benzin, das aus Öl gemacht wird. Beim Zug der Strom, der wiederum in der Schweiz vor allem aus Wasser und Atomkraft gemacht wird. In anderen Ländern aber teilweise auch aus Öl oder Kohle. Wenn wir aber Öl, Kohle oder Benzin verbrennen, entstehen sogenannte Emissionen. Eine Emission kann zum Beispiel das Treibhausgas CO2 sein, das es auf unserer Erde langsam wärmer werden lässt. Aber das können zum Beispiel auch kleinste Partikel sein, die so klein sind, dass sie in die kleinsten Äderli von unseren Lungen gehen und dort dazu führen, dass wir die Luft nicht mehr so gut aufnehmen können oder sogar zu Krebs. Die gleichen Partikel lagern sich auch an den Fassaden von Häusern ab und führen dort dazu, dass sie schneller dreckig werden und sich abnützen. Wirtschaftlich gesehen sind das alles Kosten, die hier entstehen. Fassade, die erneuert werden muss, aber auch ihr, wenn ihr krank sind und im Spital von Leuten gepflegt werden, die damit ihren Lohn verdienen. Die Klimaerwärmung wiederum führt laut den Wissenschaftlern zu mehr Überschwemmungen in der Schweiz und damit zu mehr Schäden. Wenn wir jetzt die Phänomene unter der Lupe der Nachhaltigkeit anschauen, sehen wir schnell, dass wer heute mit dem Auto unterwegs ist, nicht nachhaltig handelt. Wie hat doch Frau Brundtland gesagt? Nachhaltiges Handeln ist Handeln, das das Handeln von den zukünftigen Generationen nicht einschränkt. Das Autofahren tut das aber gerade in mehreren Belangen. Das Öl, das man für das Benzin braucht, wird im Automotor unwiderruflich verbrennt, steht also den nachfolgenden Generationen nicht mehr zur Verfügung, sondern ist im Gegenteil in Form von CO2 in der Luft und führt zu mehr Überschwemmungen. Man kann also sagen, der Benzinantrieb ist gerade zweimal nicht nachhaltig. Einmal, weil er das Benzin braucht, das auch für die kommenden Generationen gedacht gewesen wäre. Und das zweite Mal, weil er den nachkommenden Generationen eine Last in Form von einem schlechten Klima aufbürdet. Dagegen scheint das Problem der Partikel, die an der Fassade kleben bleiben oder in die Lunge spazieren, gerade noch ein kleineres Problem, weil sie ja vor allem den Menschen schadet, die heute leben. Trotzdem ist auch das nicht nachhaltig. Wie wir gestern ja gelernt haben, lässt sich die Nachhaltigkeit in 3 Dimensionen unterteilen. Die Dimension der Umwelt, der Wirtschaft und der Gesellschaft. Bei der Gesellschaft heisst es dann zum Beispiel, dass alle Menschen gerecht und gleich behandelt werden sollen. Wirtschaftliche Nachhaltigkeit ist, dass ich keine Schulden bei anderen machen soll, ohne sie selber abzuzahlen. Die Partikel verstoßen aber gerade gegen beide Grundsätze. Zum einen ist es ungerecht, dass Leute, die ihre Häuser entlang von viel befahrenen Strassen haben, mehr Mühen für ihre Fassadenrenovationen zahlen, als solche, die irgendwo im Grünen wohnen. Und erst recht ungerecht ist es, dass sie auch noch mit gesundheitlichen Nachteilen rechnen müssen. Natürlich könnte man alle diese Verstöße gegen die Grundsätze der Nachhaltigkeit aufheben. So könnte zum Beispiel die Schädigung der kommenden Generationen durch das Treibhausgas CO2 dadurch aufheben, indem ich mein Auto auch wieder mit Strom aus Wasserkraft fahren lasse. Das Problem mit den Partikeln wird sich damit auch gerade zu einem grossen Teil beheben, weil strombetriebene Autos viel weniger so Partikel verursachen als benzinbetriebene. Für die wenigen Partikel, die dann immer noch entstehen,
könnte man eine Abgabe einführen, wo alle Autofahrer diesen Leuten, die an der Strasse wohnen, ihre Nachteile zumindest geldmässig wieder aufheben. Das Problem von der eingeschränkten Gesundheit, die sich vielleicht nicht mit Geld aufwiegen lässt, haben wir damit aber immer noch nicht gelöst.

Natürlich sind auch strombetriebene Autos nicht einfach frei von Problemen. So brauchen zum Beispiel die Batterien, wo man den Strom drinnen speichert, enorm viele Ressourcen. Oder auch die Strassen, die auch für die strombetriebenen Autos produziert werden müssen, verschlingen Land und damit auch Land, wo die kommenden Generationen hätten brauchen können. Ihr seht, der Weg in eine nachhaltige Zukunft ist noch ein weiter und voller Schwierigkeiten. Das Schöne an dieser Entwicklung, die von Hans Karl von Karlowitz und seinem Wald und der Frau Brundtland initiiert worden ist, ist aber, dass es mittlerweile sehr viele Leute gibt, die mithelfen wollen, so eine nachhaltige Zukunft zu gestalten und auch zu erreichen. Und wollen, dass ihr als kommende Generationen nicht unter unseren Fehlern leiden müssen. Die vielen Leute machen nachhaltige Projekte oder führen Unternehmen, die ein nachhaltiges Produkt herstellen. Was das kann sein, hören wir ab nächster Woche an dieser Stelle. Jeden Tag stellen wir euch dann ein Unternehmen oder eine Organisation vor, die sich für eine nachhaltige Zukunft mit irgendeinem Produkt einsetzt. Schaltet also wieder ein. Bis dann. Ciao zusammen.

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0: In der Schule können gärtnern und viele feine Sachen abpflanzen. Das wäre doch mega cool. Wir haben Simona Krubbel von AgroSchweiz bei uns im Power-Up Radio im Interview gehabt. AgroSchweiz hilft Schulen, eigene Gärten aufzubauen. Lass zu, wenn auch du willst, in deiner Schule tolle Sachen abpflanzen.
1: Hallo Simona.
2: Ja, hallo zusammen. Mich freut es, dass ich da sein
1: darf. Schön, dass du da bist. Genau. Und deswegen fangen wir eigentlich gerade an. Kannst du mir einfach mal in 3-4 Sätzen erklären, was bei euch in dem Projekt so geht? Wir sind ja recht viele verschiedene Namen und verschiedene Projekte, die ihr macht.
2: Genau, also mit unseren beiden Bildungsprogrammen Ackerracker und Gemüseakademie bauen Kinder von Kindergärten, Kitas und Schulen gemeinsam mit ihren Lehrpersonen Gemüse auf ihrem eigenen Acker an. Und unser Ziel ist es, Kinder für nachhaltige für Nachhaltigkeit, für gesunde Ernährung und für die Natur zu begeistern.
1: Das ist mega schön. Und von welchem Alter haben die Kinder etwa?
2: Alle Kinder und Jugendlichen von der Kita-Stufe bis zur Sekundarstufe.
1: Ah, wow, sehr schön. Und was ist deine Position jetzt in diesem Projekt?
2: Genau, ich bin Co-Geschäftsleiterin bei AgroSchweiz und bin dort für das Fundraising für Partnerschaften zuständig.
1: Und eure Motivation dahinter, was ist das Ziel, das ihr den Kindern mitgeben wollt?
2: Genau, also für die meisten Kinder in der Schweiz findet der erste Kontakt mit Lebensmitteln eigentlich im Laden statt. Das heisst, sie wissen eigentlich gar nicht so genau, woher das Essen auf ihrem Teller kommt und auch wie viel Zeit und Mühe notwendig ist, bis aus einem Samen ein knackiges Rüebli wird. Und als Resultat davon rühren wir ganz viele wertvolle Lebensmittel einfach achtlos weg. Sage und schreibe, ein Drittel von allen Lebensmitteln landet bei uns im Abfall. Dazu kommt, dass sich viele Kinder ungesund ernähren oder gar nicht wissen, was eine gesunde Ernährung ist. Und darum ist unsere Vision eine Gesellschaft, die Natur und Lebensmittel wertschätzt.
1: Wow, und wer kann da alles mitmachen bei eurem Projekt?
2: Eben, das Bildungsprogramm richtet sich an Kinder von der Kita-Stufe über Kindergärten bis Sekundarstufe, die bei uns mitmachen können.
1: Sehr cool. Und wie lange gibt es denn euch schon?
2: Genau, unser Verein AgroSchweiz gibt es seit 2017. Es gibt aber auch Acker in Deutschland mit über 1000 teilnehmenden Schulen. Auch in Österreich und in Liechtenstein wird mittlerweile geackert.
1: Super. Und vielleicht lasst ihr jetzt auch gerade eine Lehrperson zu und denkt sich, das Projekt wäre jetzt mega spannend für unsere Schule. Wo kann man sich denn da anmelden für bei euch?
2: Genau, also wenn ihr das Projekt spannend findet und gerne auch mal mit den Händen im Dreck ein bisschen Gemüse anbauen bei euch in der Schule, dann tragt die Idee doch eure Lehrperson. Und die Lehrperson, die darf sich gerade direkt bei uns melden, ganz unverbindlich. Dann werden zuerst einmal solche die ersten Fragen geklärt, bis es dann zu einem Beratungstermin vor Ort bei der Schule kommt.
1: Und weisst du jetzt, wenn ich jetzt in einer Schule bin, aber mir jetzt gerade vor der Haus

0: Türen nicht gerade eine Akkufläche haben zum Nutzen, kann man bei euch trotzdem mitmachen?
1: Genau, also es ist tatsächlich so, dass eine Fläche zu finden eigentlich bis jetzt nie ein Problem gewesen ist. Natürlich wird dann mit jeder Schule oder jedem Kinski individuell geschaut, wo dass es einen Platz hat auf dem Schulareal, wo man so einen Garten könnte einrichten könnte. Es braucht eigentlich einfach ein Stückchen unversiegeltes Land, wo vorher meistens sind das irgendwelche ungenutzte Rasenflächen.
0: Und wie kann ich mir jetzt vorstellen, wenn man jetzt bei euch sich angemeldet hat, wie läuft das ganze Programm denn ab?
1: Genau, weil ja natürlich ein Schulgarten schwierig ist zum Umsetzen für eine einzelne Lehrperson oder ein Kind selber. Unterstützen wir unseren Verein alles, mit allem, was dazugehört. Das geht von der Anbauplanung über das Pflanz- und Saatgut. Dann gibt es einen wöchentlichen Newsletter, wo drin steht, was diese Woche muss gemacht werden auf dem Acker. Dann natürlich Bildungsmaterialien, aber auch Fortbildungen für die Lehrpersonen. Und es fängt eigentlich so ein bisschen im Januar oder es fängt eigentlich Anfangsjahr an mit dem Acker einrichten. Der muss zuerst mal umgraben werden. Dann im Frühling gibt es begleitete Pflanzungen. Dann kann man eigentlich ab dann starten mit der Pflege von dem Gemüse. Und wir haben eine digitale Lernplattform. Dort gibt es ganz vielfältige Materialien, Anleitungen, Tipps, die man dann eben auf dem Acker kann einsetzen kann. Dann so über den Sommer gibt es natürlich einen Haufen Ernte und die Ernte die kann man vermarkten, man kann sie verkochen in der Schule selber oder man kann sie natürlich mit heimnehmen. Und Ende Sommer gibt es dann nochmal eine Nachsaat mit Sachen, die dann eben auch im Herbst noch gedeihen. Und im Herbst wird natürlich dann die letzte Ernte stattfinden. Meistens machen die Schulen dann auch so ein Erntedankfest. Und dann geht es natürlich darum, den Garten winterfest zu machen, sodass er auch für den Frühling wieder bereit ist, um neu angesät werden.
0: Und wenn jetzt ein Lehrer findet, oh, ich habe noch echt kein Vorwissen im Gärtnern und keinen so grünen Daumen, kann man bei euch trotzdem mitmachen?
1: Natürlich, es ist tatsächlich so ausgelegt, dass man eben gar kein Vorwissen muss mitbringen muss. Pädagoginnen und auch die Schülerinnen, die lernen miteinander zusammen, gehen sie das Projekt an. Und es ist dann eben auch spannend zu sehen, wo wächst vielleicht etwas überhaupt nicht und wo gedeiht etwas ganz besonders gut. Und da gehören auch ein bisschen Misserfolge dazu. Und so weiss man dann das nächste Mal oder das nächste Jahr schon besser, wie man das machen kann.
0: Also in dem Fall gibt es auch Schulen, die wirklich mehrere Jahre bei euch dabei sind?
1: Genau, das Programm ist so ausgelegt, dass man eigentlich nach 4 Jahren fähig ist, selbstständig den Garten weiterzuführen. Und eben in diesen ersten 4 Jahren tun wir eigentlich unser Wissen über den Gartenanbau an die Lehrpersonen, an die Schulen bringen, sodass sie eben, wie gesagt, nach 4 Jahren selbstständig können weitermachen können.
0: Wow, das klingt sehr spannend. Hätte mir gewünscht, dass wir unsere Schule auch vielleicht auch gemacht hätten, als ich noch Schülerin war.
1: Genau, das habe ich mir auch schon gedacht.
0: Sehr cool. Ja, und weißt du, bis jetzt das schönste Erlebnis beim Arbeiten? Ein bisschen eine persönliche Frage.
1: Genau, also es sind eigentlich alle Ackerbesuche, die ich je gemacht habe, sind sehr, sehr eindrücklich. Und dort zeigt sich eigentlich, wie wirkungsvoll unser Angebot ist. Gerade wenn man jetzt im Frühling eine Schulklasse besucht, die gerade erst angefangen hat, Gärtnern, die sind vielleicht noch ein bisschen zaghaft, haben noch ein bisschen Berührungsängste mit Dreck und Würmern oder so. Und dann kommt man im Herbst wieder und dann zeigen sie einem ganz stolz ihre Ernte, sie kennen alle Gemüsearten und eben, wie gesagt, buddeln im Dreck, kommen mit Hampeln voll Würmer und Schnecken daher und das, ja, einfach all die vielen Aha-Erlebnisse von Kindern.
0: Was für Materialien stellen dir zur Verfügung?
1: Genau, so die Schulen kommen gerade Anfangsjahr, kommen sie ein Starterpaket über, dort sind alle Infomaterialien drin, aber dann liefern wir eben auch das Pflanz- und Saatgut direkt an die Schulen. Sie haben, wie gesagt, Zugriff auf die digitale Lernplattform, dann dort sind eben auch alle Bildungsmaterialien und alle Tätigkeiten, die man muss auf dem Acker machen muss, sind dort beschrieben. Dann haben sie auch eine persönliche Ansprechperson vor Ort, wo sie können anrufen können, wenn es zum Beispiel unglaublich viel Läuse hat oder etwas gar nicht wächst, dann kann man sich da Hilfe holen. Wir bieten aber auch Hilfestellung fürs Fundraising, weil die Schule eben einen kleinen Beitrag auch selber muss zahlen und es gibt einen Banner mit dem Logo für die Schule zum beim Garten aufhängen.
0: Wow, das klingt alles mega spannend. Schade, dass ich nicht gerade eine Lehrperson bin, die gerade mitmachen könnte. Und wenn jetzt gerade noch mal jemand da ist, der am Zulassen ist und noch mal wissen will, wo findet man euch? Kannst du das noch mal sagen?
1: Genau, also unser Büro ist in Zürich, aber unsere Gemüseecker sind natürlich über die ganze Schweiz verteilt. Und uns findet man aber auch online, auf Social Media und auf unserer Webseite.
0: Wunderbar. Hast du noch etwas, was du noch erzählen willst, der Welt über euer Projekt oder was dir noch am Herzen liegt?
1: Ja, machen einfach alle mit. Ich finde, ein Schulgarten gehört, wie eine Turnhalle oder ein Werkraum, gehört einfach zu der Schulinfrastruktur. Und es ist einfach unwertvoll, wenn man kann wissen, merken, wie unser Essen produziert wird. Wir tun übrigens auch nach biologischen Anbauformen. Das heisst, ihr lernt auch eine Lebensmittelproduktion kennen, die für euch und für unser Ökosystem gesund ist.
0: Super, danke vielmals Simona, dass du uns so erzählt hast vom Acker Schweiz Projekt. Danke vielmals, dass du da gewesen bist.
1: Danke euch, es war lässig.
2: Das war es mit dem Interview von der Simona Kubbel von Acker Schweiz. Falls ihr jetzt auch Lust habt auf einen eigenen Acker bei euch in der Schule, könnt ihr auf die Webseite www.acker.co gehen. Viel Spass beim Zuhören vom weiteren Programm von Power Up Radio.
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0: Hallo Nicole, da ist der Adrian von PowerUp Radio. Ich möchte gerade dir das Wort übergeben am Telefon. Wer bist du? Kannst du dich mal kurz vorstellen?
1: Sali Adrian und sali liebe Hörerinnen und Hörer. Ich bin Nicole Inauen. Ich bin von dem Verein Regiotär, wo ich euch nachher noch ein bisschen erkläre, um was es da geht. Ich wohne in St. Gallen, in der Stadt. Und eben, ich bin in dem Vorstand von Regiotär mit dabei und engagiere mich für das Projekt.
0: Was ist das für ein Projekt und was geht es da?
1: Regiotär ist ein Verein, wo sich zum Ziel setzt, zum regionales Gemüse und Früchte, wo in der Umgebung von St. Gallen hergestellt oder produziert wird, an die Leute in der Stadt St. Gallen zu bringen. Das funktioniert so über Gemüseabos oder Gemüsetaschen, wo wenn man dort mitmachen will, bei dem Verein Regiotär, man jede Woche also eine Gemüsetasche mit Gemüse und Früchten aus der Region überkommt, wenn man das Abo abschließen will.
0: Okay, und das heisst, das Gemüse, das ist dann garantiert aus der Region?
1: Ja, genau. Wir haben 5 Bauernbetriebe rund um St. Gallen. Also da sind Bauernfamilien von Waldkirch über Tegersheim, Dübach, Rorschacherberg, die für unser Projekt, für unseren Verein Gemüse und auch Früchte oder Äpfelsaft und so verschiedene Sachen produzieren. Und wir bekommen das Gemüse dann manchmal über und tun das an unsere Abonnenten verteilen.
0: Du hast gesagt, du wohnst in St. Gallen. Wie muss ich mir das vorstellen? Die Bauern bringen dir am Dienstag alles, was sie produziert haben, zu dir heim, stellen es in die Garage und dann fängst du und deine Kollegen oder Freunde an, die Gemüse und die Früchte aufzuteilen und abzufüllen.
1: Ja, so ähnlich. Also zum Glück haben wir viele fleißige Händhelferinnen und Helfer. Nämlich, da funktioniert es so, verpackt und abgefüllt in die Taschen wird das im BEWO in St. Gallen, da ist es Verein für betreutes Wohnen in St. Gallen, wo Leute mit psychischen Beeinträchtigungen wohnen und arbeiten. Und die tun für uns die Taschen abfüllen. Also das heisst, die Bauern bringen ihr Gemüse und ihre Früchte einmal in der Woche dort an und die im BEWO tun es verpacken in die verschiedenen Taschengrössen und nachher verteilen auf Depots. Wir haben 5 Depots in der Stadt, St. Gallen. Das heisst, die Leute, die ein Abo haben bei uns, ein Gemüseabo, können dann amigs dort hingehen, zu diesen Depots in den verschiedenen Quartieren und ihre Taschen dort abholen, jeweils am Dienstag.
0: Wie muss ich mir das vorstellen? Die Anlieferung kommen da Bauern mit einem Anhänger und laden dann da alles ab? Oder um was für Mengen hält es sich da? Oder um was geht es da?
1: Ja gut, so riesige Mengen sind das schon nicht, das müsste mit dem Traktor kommen. Wir sind jetzt insgesamt haben wir rund 60 Abos, also 60 Familien, die bei uns eine Tasche jeweils wöchentlich bekommen. Ja, weißt du, wie gross die Anlieferungen sind, weiss ich eigentlich selber auch nicht. Aber ja, es kommen auch die Bauern mit einem Auto in die Stadt zu dem BEWO und liefern dort ihr Zeug ab.
0: Wie machen das, dass die Bauern nicht alle das Gleiche abliefern? Also es könnte dann sein, dass dann in einer Woche oder saisonal zum Beispiel Äpfel Hochsaison haben. Und dann bringen alle einfach Äpfel. Dann hat man vielleicht einfach 4 verschiedene Sorten Äpfel im Sack.
1: Nein, da haben wir zum Glück ganz eine gute Planung. Jemand von unserem Vorstand, der Romano, ist so für die Planung von diesen Körben oder von diesen Taschen verantwortlich. Das heisst, er macht eigentlich zusammen mit den Bauern jeweils quartalsweise eine Planung und schaut, ja, welche Sachen haben die Saison und welche tut man ungefähr pro Woche in die Taschen. Also es ist immer so, dass man ja, sicher 4 bis 6 verschiedene Gemüse- und Früchtsorten jeweils hat in einer Tasche pro Woche. Und ja, und es ist sehr abwechslungsreich und es gibt auch da eigentlich ja, immer ein bisschen eine Überraschung, weil man als Abonnent nicht weiss, was in die Tasche kommt jede Woche.
0: Okay, beziehungsweise die, die schon eine Weile dabei sind, die haben dann so allmählich eine Idee, was halt saisonal angebaut oder produziert wird und was man dann weiterverarbeiten kann.
1: Ja, richtig, genau. Aber es gibt auch immer wieder Sachen, die ein bisschen neu sind. Unsere Bauern tun auch gerne mal wieder ein bisschen experimentieren. Also haben wir zum Beispiel auch gerade jetzt, wo die eine Bauernfamilie in Tegersheim dort mal ausprobieren, wie es so läuft mit farbigen Rüebli. Da haben wir ganz viele verschiedene Farben, so blaue Rüebli über weiße Rüebli und solche, die gel sind und außen blau. Und solches Zeug tut man immer wieder mal neu etwas ausprobieren und da können dann unsere Konsumenten oder unsere Abonnenten das mal als erstes testen.
0: Jetzt hast du gesagt, die Körbe oder die Säcke werden abgefüllt und dann kommen sie in verschiedene Depots. In St. Gallen gibt es 5. Wo stellen ihr die an? Wie muss ich mir das vorstellen, so ein Depot?
1: Das sind in 3 Fällen sind das Läden, also es sind 2x Drogerien in verschiedenen Quartieren und ein Laden, wo einfach, die haben gesagt, wir stellen uns zur Verfügung, wir können dort alle die Taschen liefern und die Leute können einfach in den Laden gehen, jeweils am Dienstag und ihre Taschen abholen. 2 Depots sind nicht bedient, das heisst, es ist im einen Fall eine Garage, ja. Und in einem Fall noch ein Keller, wo einfach die Taschen reingestellt wird und die Leute haben einen Code zu dieser Garage und können dann dort einfach ihre Taschen rausnehmen.
0: Das klingt sehr attraktiv für Familien, also sprich Vater, Mutter, 2, 3 Kinder, da wird viel gegessen. Machen da auch Single mit?
1: Ja genau, da haben wir jetzt ganz neu auch einen Korb oder eine Tasche für so Ein-Personen-Haushalt. Leute, die allein wohnen oder vielleicht das Zweite und gerne nicht viel daheim können essen, weil sie vielleicht beruflich alle unterwegs sind. Da haben wir jetzt eine neue kleine Tasche. Weil sonst ist es auch blöd. Oder? Dann hat es Leute, die gerne so eine Tasche hätten, aber es ist nicht viel und dann müssen sie je nachdem wieder viel fortwerfen. Also wir haben jetzt 3 verschiedene Taschengrössen. Eines ist eine grosse Tasche, die wirklich für Familien super ist, für so 3 bis 4 Personen. Und dann eine Tasche für so einen 2-Personen-Haushalt, die Mittler-Tasche. Und eben für einen 1-Personen-Haushalt, die neue kleine Tasche.
0: Und was kostet das Abo? Weil man kommt ja nicht einfach Gemüse über, wenn man sich da meldet, frei Haus geliefert. Ich nehme an, das zieht Kosten nach sich.
1: Mhm, genau. Also, das Spezielle an dem ist ja eigentlich, es ist ein Abo. Das heisst, man tut wie quartalsweise im Voraus zahlen. Dadurch haben auch die Bauern ja gewisse Abnahmegarantie. Das ist so ein bisschen die Idee hinter der regionalen Vertragslandwirtschaft. Also das heisst, man zahlt nicht pro Tasche, sondern im Quartal. Und das andere ist noch, es ist alles Bio-Gemüse, wo ja doch im Laden, wenn man es kauft, relativ teuer ist. Aber wir können eigentlich sagen, wir liegen mit unseren Preisen für das Bio-Gemüse eigentlich unter dem Preis, wo du wirst zahlen, wenn du jetzt in Coop oder im Mikro gehst, go posten. Also eben, das heisst, du zahlst im Quartal und also für eine mittlere Tasche für 2 Personen kostet pro Woche 20 Franken beispielsweise.
0: Okay. Und das ist dann beschränkt auf eine bestimmte Laufzeit oder eine Verpflichtung? Oder muss man irgendwie, kann man sagen, ja, jetzt, wir verreisen für ein halbes Jahr, wir sind unterwegs, kann man das auch abstellen? Wie funktioniert das? Wie schnell sind da?
1: Also grundsätzlich ist es ist ein Jahresvertrag. Man sagt ja einfach, mindestens ein Jahr sollte man dabei sein und nachher kann man noch halbjährlich eigentlich aussteigen. Auf jeden Fall, wenn jemand jetzt länger weg ist oder zum Beispiel wegzieht oder auch mal einfach nur eine Weile lang in die Ferien geht, dann ist es ja immer möglich, dass man vielleicht jemanden findet, der dann das Gemüseabo von einem übernimmt. Und in ganz speziellen Fällen können wir natürlich auch Rücksicht nehmen auf so. Auf so spezielle Fälle, wo dann Leute vorher gründen. Aber grundsätzlich ist die Idee, dass man sich wirklich für länger verpflichtet.
0: Oh, von wie vielen Abonnementen reden wir denn da?
1: Genau, im Moment haben wir etwa 60 Abonnemente, also 61 um genau zu sein. Es ist immer ein bisschen, es gibt immer wieder Leute, die zum Beispiel wegziehen oder so, aber dafür kommen auch immer wieder neue dazu. Ja, und die Leute wohnen alle eigentlich in der Stadt St. Gallen und Umgebung. Also es gibt auch solche, die zum Beispiel, jemand wohnt in Bernegg, jemand wohnt irgendwie in Urnäsch. Ich nehme an, das sind Leute, die vielleicht in der Stadt arbeiten und dann halt die Möglichkeit haben, in der Stadt auf dem Arbeitsweg ihre Tasche abholen.
0: Was würdest du sagen, was ist denn der Nutzen für den Bauer, was ist denn der Nutzen für den Kunden?
1: Mhm. Also der Nutzen, oder die Idee ist ja wirklich, es soll eine Zusammenarbeit sein, auch ein Austausch zwischen den Produzenten, also den Bauern und den Konsumenten, den Familien, die Abos haben. Also einerseits wollen wir mit diesem Verein ein bisschen einen Austausch fördern. Wir machen so Anlässe auch beispielsweise. Und für Bauern ist es sicher super. Sie haben eine Art Abnahmegarantie. Also sie haben sie können wirklich über das Jahr ausplanen und wissen, so und so viele Körbe oder so und so viele Taschen können wir jeweils verkaufen. Sie kommen auch einen besseren Preis über, weil eine Art Zwischenhandel fehlt, oder? Jeweils immer, wenn Bauern Sachen an Grossverteiler liefern, dann kommen sie niemals so einen guten Preis über, wie wenn sie es direkt können verkaufen. Also direkt auch bei uns, über unser Abo. Und ja, da gibt ihnen Abnahmegarantie und faire Preise. Und wiederum, der Vorteil für die Konsumenten ist, auch sie haben einen sehr guten Preis im Vergleich zu zum Grossverteiler. Und man hat natürlich absolut Garantie, dass es immer saisonales Gemüse ist. Es gibt ja nicht jedes Gemüse immer im Jahr, sondern im Winter gibt es vielleicht einmal keine Gurken und Tomaten. Und dafür hat man ganz viele andere Gemüse, was es dann im Winter gibt. Also es ist sicher immer saisonal und es ist garantiert regional, weil nur das Gemüse kommt nur von diesen 5 Bauernbetrieben rund um St. Gallen. Und so hat man eine Art die Garantie, die für mich jetzt als Konsument persönlich ist das super, weil dann muss ich nicht im Mikro stehen und mir lange überlegen, will ich jetzt das kaufen, wo ist es echt so und wo kommt es echt her, sondern ich weiss ganz genau, wenn ich da mein Gemüse bekomme, dann kann ich hinter dem stehen.
0: Das klingt alles sehr attraktiv. Wieso gibt es nicht noch mehr Menschen oder wieso haben da nicht noch mehr Abonnenten?
1: Ja, das ist eine gute Frage. also etwas ist sicher, wir müssen, ja, damit man bekannt wird, muss man immer Werbung machen. Da ist ein gewisser Aufwand. Da ist wo wir dran sind und immer auch mehr Abonnenten gewinnen. Jetzt neu haben wir beispielsweise auch Probeabonnement gemacht, das hat es vorher nicht gegeben. Also du kannst jetzt, wenn du Interesse hast, um vielleicht einmal so ein Abo zu machen, aber die nicht für ein Jahr verpflichten, kannst du mal für einen Monat lang testen und dann siehst du ein bisschen, passt mir das oder passt mir das nicht.
0: Also jetzt ist ja dann bald Weihnachten und wer jetzt noch nicht weiss, was man schenken kann, dann wäre zum Beispiel so ein Abo ein ideales Weihnachtsgeschenk.
1: Ja, warum nicht? Zum Beispiel so ein Probeabo könnte man natürlich jemandem schon mal schenken, ja. Das wäre natürlich eine Idee, das stimmt. Mhm. Was vielleicht eben manchmal noch Punkte sind, warum das gewisse Leute sagen, nein, ich will das nicht. Ist halt wirklich, eben, man kommt alle Woche so eine Tasche über. Für mich persönlich, ich finde es immer super. Es ist eigentlich jede Woche eine Überraschung. Also man weiss im Voraus nicht genau, was da drin ist, sondern kann sich wirklich überraschen lassen. Aber andere Leute haben vielleicht gern, die würden gern ein bisschen vorausplanen oder so. Ja, das ist vielleicht das, wo gewisse Leute könnte auch stören daran, dass sie nicht selber auswählen können, sondern einfach jeweils 5-6 verschiedene Sachen in ihre Tasche bekommen.
0: Also die Produkte, die ihr da könnt, an Mann oder an die Frau bringen, die sind von der Energieseite her, von der Nachhaltigkeit her sehr gut. so wie ich die verstanden habe. Da muss man sich nicht überlegen, kommt jetzt das aus Paraguay, kommt jetzt das von Israel, kommt jetzt das von weit her. Da wird nicht viel Energie gebraucht. Den Entscheid nehmen die ja da damit den Kunden ab, wenn sie im Laden stehen. Mhm. Ihr nehmt ihnen aber umgekehrt dann auch den Entscheid ab, was es denn im Teller gibt oder hat, wo sie dann vielleicht etwas anderes gerne hätten. Gibt es denn jedes Jahr, also zu jeder Jahreszeit, Gemüse in der Schweiz?
1: Ja, genau, auf jeden Fall gibt es das. Also klar, im Winter wächst das meiste Gemüse nicht mehr, aber dann tut man es einlagern. Also wir haben vor allem einen Betrieb in Degelsheim, der für uns vor allem das Wintergemüse macht. Da ist zum Beispiel so sind Rüebli, Reben, Kohl, Rande, alles solche Sachen, die man lagern kann. Das heisst, man tut die im Herbst ernten und tut die nachher in geeigneten kühlen Keller oder Räumen einlagern und kann dann eigentlich den ganzen Winter bis in den späten Frühling eigentlich von denen essen. Ja, so hat man trotzdem immer Gemüse von da. Und da hat es auch ganz lässige Sachen drunter. Die produzieren zum Beispiel auch Chicorée. Das ist etwas ja, noch recht Spezielles, Aufwendiges zum machen. Ja, da haben wir wirklich am Laufen ein bisschen, auch im Wintergemüse, so viele Varianten, dass es einem nie langweilig wird.
0: Okay. Was ist dein persönlicher Favorit aus den Taschen?
1: Oh, hoppla, das ist jetzt gerade eine schwierige Frage. Ich habe natürlich alles Gemüse sehr gern. ich finde es immer lässig, wenn es so einmal ja, wieder so ein bisschen spezielle Sachen gibt, die man nicht jeden Tag oder auch vielleicht in einem Migros oder so nicht unbedingt könnte posten. Das sind zum Beispiel, ist zum Beispiel Portulac oder Topinambur. Ich weiss nicht, ob du schon mal etwas von dem gehört hast.
0: Das sind,
1: genau, das sind so Gemüse, ja, ja, wo man nicht immer rüberkommt und das sind immer so ein bisschen Überraschungen.
0: Wer ist der ideale Abonnement von euch? Wie würdest du den Typ beschreiben?
1: Ja, eben, das könnte einerseits Familie sein, ja, wo gerne Gemüse haben, wo viel auch daheim kochen. Aber auch, wir haben auch ganz viele einfach so Bärli oder ja, Leute, die einfach sagen, mich interessiert sind, wollen wissen, wo mein Gemüse herkommt. Ich will auch immer saisonal kochen und eben, ich bin ein bisschen experimentierfreudig auf eine Art. Solche Leute sind eigentlich unsere idealen Abonnenten.
0: Was hat Regiotherm für ein Ziel längerfristig?
1: Ja, wir wollen sicher, dass wir ja, dass man die Gemüseabos noch ein bisschen ausweiten können, dass noch ein bisschen mehr Leute in der Stadt St. Gallen profitieren können von dem Angebot. Ja, wir könnten sicher noch ein paar mehr Abonnenten brauchen, da machen wir immer fleissig Werbung. Das ist das eine, also wie unsere Abos betrifft, aber sonst möchten wir natürlich auch das ganze Anliegen von nachhaltiger Produktion, nachhaltigem Essen und regionale Produkte, saisonale Produkte möchten wir ein bisschen den Leuten näher bringen und ja, schauen, dass noch mehr Leute das Angebot nutzen können.
0: Ja, wenn du jetzt die Heide zulässt und denkst, Mami, Papi, da wäre jetzt eine Gelegenheit, dich zu unterstützen bei diesem Ziel. Ich finde das eine gute Idee. Was könntest du unseren Zuhörerinnen und Zuhörern für Argumente mitliefern, um Mami und Papi zu überzeugen, ab sofort quasi so eine Tasche nach Hause oder in so ein Depot zu liefern lassen?
1: Also für mich, ich finde es immer super, so eine Überraschung zu haben. Jede Woche bin ich immer gespannt, wenn ich in unser Depot oder in die Lachendrogerie gehe, meine Tasche abhole, bin ich immer gespannt, was ich heute drin ist. Und was kann ich in dem Fall heute Abend zu Nacht kochen, zum Beispiel. Da ist sicher etwas. Und dann auch einfach wirklich, dass man so gutes Gemüse bekommt. So, also, ja. Wir kommen die Rückmeldung häufig über, dass auch die Leute finden, hey, das Gemüse ist einfach viel feiner als das, was man zum Beispiel sonst überkommt, weil ja, es ist halt extrem frisch, dadurch, dass es gerade geerntet wird und relativ sofort dann verpackt und bei uns in unseren Taschen landet. Und auch, ja, kommt auch noch Sachen über, die es vielleicht auch sonst nicht mehr in den Läden gibt. Vielleicht spezielle Rübensorten, die ich vorher erzählt habe, oder spezielle Gemüse, die man nicht mehr überall findet. Also der Geschmack ist wirklich super. Und ja, und das andere ist noch so ein bisschen das Vereinsleben, wo wir doch versuchen auch zu fördern mit dem. Wir machen immer mal wieder einen Anlass, wo die Leute, die Abos bei uns haben, können zum Beispiel auf so einen Bauernhof mal schauen, wie das Zeug produziert wird, die verschiedenen Gemüse. Oder wir machen mal eine Kürbissuppe essen in der Stadt St. Gallen. Oder auch mal schon immer gebrötet. Also wir fördern auch noch den Austausch fördern und ja, das ist auch immer lässig für die Kinder und dort mit Kuadialen.
0: Okay, jetzt hoffe ich, hast du viele Kinder, Jugendliche, die jetzt da zuhören können, von diesem Angebot überzeugen. Wo findet man euch, wenn man jetzt euch das, wenn man das Abo möchte, kaufen?
1: Am besten schaust du auf unserer Website, das ist www.regiotair.sg. Regiotair schreibt sich mit 2RTERRE.
0: Kommt aus dem Französischen?
1: Ja, genau.
0: Die haben ja auch immer gut aufgepasst, darum weiss ich da.
1: Ja, genau. Ja.
0: Okay, super. Ich danke dir vielmals für das Interview, Nicole, dass du dir da Zeit genommen hast, für eure tolle Idee zu werben, Happy Power Up Radio. Das letzte Wort möchte ich aber dir wieder übergeben. Vielleicht hast du ein Schlusswort und noch Grüße.
1: Also, ja, vielleicht noch ein bisschen... warum das, oder wegen das mich da auch so interessiert, oder warum ich mich da engagiere. Früher, ich bin vom Land aufgewachsen, in den Stein oben, kennt ihr vielleicht das Dorf. Ja, und wir sind dort täglich Milchkohle bei unserem Bauer nebendran. Und so etwas haben natürlich die Kinder in der Stadt vielleicht nicht mehr die gleichen Möglichkeiten, um eben jeden Tag dort Milchkohle beim Nachbarn. Ja, Regiotär bietet eigentlich so das, dadurch, dass man den Austausch fördert zwischen den Bauern und den Leuten in der Stadt, ein bisschen wieder diese Möglichkeit. Und ja, genau. Danke vielmals, dass ihr da euch für das Thema interessiert habt. Und ja, ich möchte alle grüßen, die sich für nachhaltige Ernährung und so weiter interessieren. Und ja, hoffe, dass ein paar Leute sich vielleicht auch noch überzeugen lassen, jetzt für unser Abo und unseren Verein zu machen.
0: www.regiotair.sg
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2: Salü miteinander! Wir, Celina und Sarina, sind wieder zurück hier im Studio in Trage für unseren Podcast «Friedliches Zusammenleben». Und heute tauchen wir ein bisschen in die Geschichte vom Kinderdorf ein, um herauszufinden und vielleicht auch ein bisschen besser verstehen, was Kinderdorf überhaupt mit friedlichem Zusammenleben zu tun hat.
3: Letztes Mal sind wir ja noch hängen geblieben bei den drei Wörtern Akzeptanz, Toleranz und Respekt. Und auch auf diese drei Wörter gehen wir in dieser Sendung noch mal ein bisschen genauer drauf ein.
2: Selina, du arbeitest ja schon ziemlich lange hier im Kinderdorf. Wie viele Jahre inzwischen schon?
3: Ja, inzwischen sind es schon ganze 6 Jahre.
2: Da nehme ich an, da kannst du die Geschichte vom Kinderdorf schon fast im Schlaf erzählen.
3: In der Lehre haben wir da müssen lernen, dass wir die Geschichte erzählen können, wenn Gäste ins Kinderdorf kommen. Ich erzähle es jetzt euch so, wie ich es auch sonst erzählen oder so, wie ich es gelernt habe, zum erzählen. Es ist so, dass nach dem Zweiten Weltkrieg hat es ganz viele Kinder gehabt, die keine Familien mehr hatten, kein Haus oder kein Dach über dem Kopf und sind somit allein gewesen. Diesen Kindern sagt man Waisenkinder. Der Walter Robert Gorti, der ist der Gründer vom Kinderdorf. Er hat 1946 zum genau sein, also da kannst du dir vielleicht nicht ganz vorstellen, die Zahl, aber das ist schon lang her und damals hat eben der Walter Robert Gorti die Idee gehabt, um ein Dorf zu gründen, wo ein Ort ist für die Kinder, die eben nichts mehr hatten, dass die hier hinkommen können und wieder ein normales Leben führen können, indem sie wieder zu Hause bekommen. Die Idee hat er dann in Wirklichkeit gebracht und hat einen Aufruf gestartet und hat gefragt, wer das denn bereit wäre, um ihm helfen, so ein Kinderdorf aufzubauen. Weil du musst dir vorstellen, nach dem Zweiten Weltkrieg ist sehr viel zerstört gewesen. Das heisst, man hat auch kein Geld gehabt, um irgendetwas zu bauen. Geschweige denn ein ganzes Dorf. Ganz viele Handwerkerinnen und Handwerker sind hier ins Kinderdorf auf Trogge in die Schweiz gekommen, in das ganz kleine Dörfli. Also ist das Dorf aus ganz viel Handarbeit entstanden und das Dorf steht bis heute noch.
2: Der Walter Robert Gorti ist ja inzwischen leider verstorben und deshalb ist es halt nicht gegangen, dass wir ihn für ein Interview hier ins Studio einladen. Was ich aber stattdessen gefunden habe in unserem Archiv, sind ein paar Aufnahmen von der Anuti Gorti, Frau vom Herr Gorti, die ziemlich gut überbringen, was denn der damalige Grundgedanke vom Kinderdorf war.
4: Im Kinderdorf wird Ethik gelebt. Er hat ja dann immer sich überlegt, er will etwas gründen, ein Friedensinstitut, wo man einfach sich Gedanken macht, warum ist der Mensch ein Menschenmörder, hat er formuliert. Dann ist der Zweite Weltkrieg zu Ende gegangen. Und dann hat sich ergeben, dass er den Akademieplan hat können umsetzen, die Kinder von denen finden, die sich totgeschlagen haben, zusammen aufwachsen in einem Dörfli, wo sie sich begegnen und wo sie sehen, der andere ist einer wie ich, keine Unterschiede, ob in der Farbe oder Religion oder Kultur, dass wir alle Menschen sind. Und jetzt sind die Kinder von 12 verfeindeten Nationen, die gelernt haben, in Frieden aufzuwachsen. Die Grundidee Erziehung zu Frieden in diesen Kindern, in Jugendlichen einzupflanzen, nämlich die können unsere Welt weiterführen. Dass sie ein Ziel haben, den Nächsten als Mensch und nicht als Feind, als anderartiger betrachten, mit all seinen Fehlern und seinen Vorteilen.

0: muss haben. Und jeder Mensch, ob weiß oder schwarz oder gelb, dass er so ist, ist nicht sein Verdienst. Es ist ein reiner Zufall. Und das, wenn jeder das bedenkt, dann nimmt er den anderen, wie er ist, und tut sich nicht über ihn stellen.
1: Jeder Mensch so nehmen, wie er ist. Damit man das kann, braucht es auf dieser Welt vor allem ganz viel Respekt und Toleranz.
2: Neben respektieren heisst, zu verstehen, dass andere Menschen andere Gefühle und Bedürfnisse haben und dass man auf das Rücksicht nimmt.
1: Tolerieren heisst, auch wenn es einmal ein bisschen unangenehm oder ärgerlich ist, das auszuhalten und zuzulassen und zum Beispiel nicht gerade hässig werden oder umschreien. Meistens nützt das ja eh nicht so viel.
3: Schlussendlich will ja eigentlich jeder so sein, wie er wirklich ist und sich nicht müssen verändern. Stell dir mal vor, wie bunt die Welt denn wäre.
1: Und das macht auch das Ganze auch spannend. Und das Kinderdorf beweist da ganz gut, dass Menschen mit anderen Kulturen und aus verschiedenen Ländern ganz friedlich zusammenleben und voneinander lernen, wie der ehemalige Bauhelfer vom Kinderdorf Peter Schulz erklärt hat.
4: Das großartige Erlebnis, was ich hier hatte und was ich mitbekam, was ich mitgenommen habe, ist, dass man, wer auch immer und woher auch immer, es sind Menschen und mit denen kann man zusammenleben, wenn man will. Aber man muss guten Willen haben. Und das habe ich hier in Übermaß erlebt. Wir sind Menschen und wir sollen aufeinander zugehen und probieren, einander zu verstehen und zu achten und zu anerkennen. Und das wünsche ich mir, dass das auch weiterhin, in welcher Form auch immer, hier so geschieht und dass es ein Experimentierfeld bleibt für menschliche Zusammenarbeit und menschliches Understanding.
2: Inzwischen wohnen ja bei uns im Kinderdorf keine weissen Kinder mehr, weil über die verschiedenen Jahre haben sich unsere Projekte ziemlich entwickelt.
1: Dass Kinder auf der ganzen Welt dürfen in die Schule gehen, helfen wir in 12 verschiedenen Ländern, Schulen aufzubauen. Das Kinderdorf in Trogen ist inzwischen ein Ort für ganz viele verschiedene Begegnungen.
2: Ja, wir haben zum Beispiel Lager da bei uns oder halt ab und zu auch mal einzelne Tage, wo Gruppen oder Schulen zu uns kommen und uns da ein kleines Besuchchen im Kinderdorf abstattet. Und das Ziel von diesem Projekt ist aber eigentlich immer, Menschen zu verbinden. Wie das zu friedlichem Zusammenleben führt, erklärt euch gerade Susanne und der Pascal.
5: Ja, hallo, ich bin Susanne. Ich arbeite seit 15 Jahren im Kinderdorf Pestalozzi und schon seit vielen Jahren leite ich die interkulturellen Austauschprojekte im Kinderdorf.
6: Hallo miteinander, ich bin der Pascal und arbeite im Kinderdorf Pestalozzi. Meine Aufgabe im Kinderdorf ist, dass ich Kurs gebe zu Kinderrecht und Menschenrecht.
5: Interkulturelle Austauschprojekte heißt, dass Kinder und Jugendliche aus vielen verschiedenen Ländern Europas ins Kinderdorf kommen, unter anderem auch aus der Schweiz, und miteinander im Austausch sind, sprich sich begegnen, kennenlernen, ganz, ganz viele Gemeinsamkeiten entdecken können, aber eben auch Unterschiede entdecken können.
6: Friede oder friedliches Zusammenleben, bin ich überzeugt davon, dass man das lernen kann. Ich glaube nicht, dass wir wären. Die ganze Welt wird einmal wie während einer Nacht schlafen, nachher verwachen und dann gibt es Frieden. Ich glaube, da braucht es viel Lernen und miteinander und voneinander. Zum Beispiel im Rahmen von Kurs, wie wir es im Kinderdorf machen. Weil dort kann man mega gut erfahren und erleben, wie es ist, wenn alle anders sind oder alle eine andere Meinung haben. Und was auch viel passiert ist, wenn wir jetzt zum Beispiel einen Kurs haben mit Kindern aus Serbien und Kindern aus Albanien, dann wissen wir vielleicht, dass es dort auch einen Konflikt gegeben hat oder immer noch einen Konflikt gibt heutzutage. Und dann sagen zum Beispiel einige von diesen Kindern, ich will nicht mit denen zusammenarbeiten, die habe ich nicht gern. Und dann im Rahmen von diesen Kurs merken sie, eigentlich sind da mega coole Kinder und Menschen und eigentlich ist es viel, viel besser, wenn wir zusammenspannen und zusammen etwas machen, sodass sich Freundschaften können entwickeln.
1: wie so ein Lager kann aussehen und wie die Begegnungen im Kinderdorf zu einer friedlicheren Welt beitragen, erfährst du in den weiteren Podcasts.
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0: geworden ist, ist auch der Lead-Single «Born This Way» das Lied gewesen, das ihren Status als LGBTQ+-Verbündete bekannt gegeben hat.
1: Das Lied ist schnell als Hymne für Selbstakzeptanz und Gleichberechtigung benutzt worden. Gaga hat das Lied mit einer klaren Botschaft geschrieben. Niemand soll sich für die eigene Identität schämen müssen. Hört mal rein, vielleicht hört ihr ja die Message dahinter.

0: Der Song ist mehr als nur ein Hit. Gaga hat es auch als Plattform benutzt, um Themen wie Diskriminierung, Mobbing und gesellschaftliche Vorurteile anzusprechen. Doch Gaga hat nicht nur singen, sondern auch handeln. Deswegen hat sie 2012 mit der Mutter Cynthia Germanotta Born This Way Foundation gegründet. Das Ziel der Organisation ist, junge Menschen zu stärken und psychische Gesundheit zu fördern. Vor allem für die, die sich ausgrenzt fühlen von der Gesellschaft. Laut Lady Gaga hat sich die Foundation von eigenen Erfahrungen aus dem Leben geformt. Sie hat öffentlich über ihre Kämpfe mit Mobbing, Depressionen und PTSD geredet. Diese Ehrlichkeit hat unzählige Menschen Hoffnung gegeben. Einer der mutigsten Momente ihrer Karriere ist 2012 in Russland passiert. Während einem Konzert in St. Petersburg hat sie sich das strenge Anti-LGBTQ+-Gesetz gewehrt, wo damals international scharf kritisiert worden sind. Gaga hat direkt zum Publikum gesprochen und gesagt, «You can arrest me, but I was born this way», was übersetzt bedeutet, «Ihr könnt mich festnehmen, aber ich bin so auf die Welt gekommen». Ein klarer Angriff an die russische Regierung und ihre Unterdrückung von der LGBTQ+-Rechte.
1: My name is Lady Gaga. I'm 26 years old. I'm from Manhattan, New York. And I believe that men and women deserve to love each other equally. Come from Russia, arrest me. I don't give up.
0: Das ist mehr als nur ein symbolischer Akt. Gaga hat es riskiert, von der russischen Regierung zu verhaftet zu werden. Und sie hat es auch so gewusst. Trotzdem, als Zeichen von Solidarität und Freiheit, hat sie es gemacht. Lady Gaga ist eine unverzichtbare Stimme in der LGBTQ+-Bewegung. Ihre Songs, ihre Reden, ihre Foundation und ihre mutigen Aktionen haben Millionen von Menschen inspiriert. Das hat den Menschen klar gemacht, dass Musik auch eine Waffe kann sein. Gegen Vorurteile, Hass und Unterdrückung. Gaga hat selbst einmal gesagt, man kann Liebe nicht töten. Und sie hat auch somit bewiesen, dass sie bereit ist, für die Überzeugung einzustehen. Das wär's mit der Folge um Lady Gaga gewesen. Was denkt ihr so? Hat sie euch inspiriert? Lasst es uns wissen. Danke fürs Zuhören und vergesst nicht, Musik hat die Macht, die Welt zu verändern. Und bis zum nächsten Mal. Ciao.

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2: Jetzt wird's nachhaltig. In dieser Miniserie haben wir uns mit dem Thema nachhaltiges Essen auseinandergesetzt. Was Zoe, der Sammy und der Tommaso recherchiert haben, kommt euch in den nächsten Minuten auf die Ohren. In den nächsten paar Minuten soll es im Rahmen unserer Reihe Essen und Nachhaltigkeit ums Thema Abfall gehen. Jährlich werden Unmengen Tonnen Abfall produziert. In der Schweiz sind es pro Jahr und Person ungefähr 703 Kilo. Zoe, du hast dich dem Thema angenommen. Wie ist es dir gegangen, diesen Beitrag zu erstellen?
3: Auf der einen Seite war es natürlich mega schockierend, um zu sehen, wie viel Abfall das hier eben produziert wird. Und auf der anderen Seite war es auch sehr schön, weil ich neue Projekte anschauen konnte, die probiert, hier etwas dagegen zu machen.
2: Cool. Ja, uns ist ja eigentlich bekannt, dass der Abfall die Umwelt sehr belastet. Die Kunststoffabfälle, also der Plastik, der im Meer landet, bedroht ja auch jährlich die Meerestiere. Und im Meer treiben aktuell 150 Millionen Tonnen Abfall umeinander. Also ich kann mir da nicht vorstellen, wie viel Abfall das da ist. Zoe, vielleicht hast du mir einen Vergleich dazu.
3: Ja, das ist eben so viel Abfall, wie 25 Millionen Elefanten schwer sind, also auch viel.
2: Boah, krass. Und wie kann man denn jetzt da etwas dagegen machen?
3: Mit sogenannten Unverpackt-Läden.
2: Okay, krass. Also ich war persönlich noch nie in so einem Laden gewesen. Du hast da aber andere Erfahrungen gemacht, gell?
3: Genau, ja, ich bin in so einen Unverpackt-Laden besuchen gegangen.
2: Und wie funktioniert denn so ein Laden?
3: Es ist eigentlich ein mega cooles Prinzip. Du nimmst deine eigenen Behälter mit, die du dann abwägst. Und dann tust du es mit deinen Zutaten befüllen. Also das sind meistens eben so Sachen wie Hafer oder andere trockene Zutaten. Und dann kannst du eigentlich so ganz ohne Verpackung dein Essen einkaufen gehen.
2: Schon noch schlau. Also ich finde das mega spannend. Und du hast ja im Bio-Ohne-Laden in Trogge bei der Angela einen Besuch gemacht. Aber ich glaube, wir lassen Angela gerade mal selber erzählen, wie er für sie war, so ein Laden in einem so kleinen Dorf, wie es Trogge ist, einen aufzumachen.
4: Das ist eine gute Frage, weil meistens kommt immer die Frage, wieso hast du so einen Laden überhaupt aufgemacht? Aber spezifisch in Trogge ist für mich wie, ich lebe seit 15 Jahren in Trogge. Ich bin da ein bisschen verwurzelt, meine Kinder hier gross suchen. Und ich habe wie immer das Gefühl gehabt, es fehlt ein Bioladen, es fehlt einfach ein kleiner Laden. Das war immer so ein bisschen bei mir im Hintergrund gewesen. Und hat auch das Bewusstsein zum Umweltschutz, zum biologischen Landwirtschaft. Das war immer ein grosses Interesse von mir. Und das war dann eine sehr spontane Idee, um das zu machen, weil der kleine Raum da unten frei geworden ist. Und ich habe gar nicht gross überlegt, ich habe einfach gemacht. Und der Grund ist aber auch, dass ich finde, dass ganz wichtig ist, in den Dörfern wieder die Lädeli-Kultur aufrechtzuerhalten. Dass man zum einen kann Produzenten aus der Region unterstützen, weil auf dem Land werden einfach auch Sachen produziert. Und die Leute können sich mehr verbinden. Ich habe das Gefühl, man kann im Kleinen manchmal mehr bewegen wie im Grossen. Aber es ist natürlich wirtschaftlich gesehen nicht immer einfach, in einem Dorf einen Laden zu führen.
2: Ja, es ist nicht immer einfach, so einen Laden zu führen. Es gibt viele Schwierigkeiten. Du kannst dir das vorstellen, wie wenn du daheim Verkäuferlis spielst und in dem Moment niemand Zeit hat, um etwas zu kaufen. Das ist ein blödes Gefühl, gell? Der Angela geht es manchmal genau gleich.
4: Ja, das merke ich einfach allgemein. Die Wirtschaft ist einfach kapitalistisch orientiert. kleine Läden, ich rede jetzt auch von mir, es ist nicht immer einfach, ob jetzt, glaube ich, in der Stadt oder da, so mit dem System, mit allen Abgaben, die einfach noch dazukommen, wenn du Personal brauchst, wenn du, so Läden können nur bestehen, eigentlich freiwillige Arbeit und Idealismus. Und das ist manchmal nicht einfach, um immer Leute zu finden, die wie Priorität eigentlich bei der Sache haben und nicht beim Geld.
2: Angela kommt aber immer wieder Unterstützung von Freiwilligen über, die zum Beispiel Internetseiten machen oder Schilder beschriften. Dafür bringt der Laden viel Vorteil für ihre Kundschaft.
4: Also die Kundschaft zum einen trägt keinen Abfall mit heim. Also du hast eigentlich keinen Abfall, den du entsorgen tust. Zweitens, du tust einen Beitrag leisten, indem dass du biologische Produkte kaufst, wo wirklich, finde ich, eigentlich der Weg ist, um unsere Zukunft ein bisschen sichern, um unsere Landwirtschaft sichern, unsere Böden sichern. Vorteil ist auch, dass sie mehr mit den Leuten in Kontakt kommen. Man redet mehr miteinander. Man hat gewisse Thematiken vielleicht auch ansprechen, die ich finde, ist heutzutage nochmal eine enorme Wichtigkeit. Du kannst natürlich hier im Laden hast du auch Produkte, die viel auch frisch sind, die aus der Region kommen, wo du wieder Leute unterstützt, die in der Nähe sind. Wir achten auch darauf. Oder was du auch kannst, du kannst zum Beispiel dein Mehl direkt malen. Also es sind wirklich hochwertige Produkte, die du kannst kaufen. Und wir wollen uns auch überhaupt nicht vergleichen mit dem Grossverteiler, wo halt wirklich mit Preisdumping und ganz schlechten Strategien eigentlich vorgeht.
2: Welche Produkte verkaufen sich denn am besten bei dir?
4: Die Haferflocken. Das ist, glaube ich, aus dem Grund, wie der Hafer gerade frisch gestampft wird. Da, die sind voll der Renner. Schon immer.
2: Jetzt nimmt es mich aber gleich noch Wunder. Wie und wo kommst du denn deine Lebensmittel über, Angela?
4: Genau, das ist ganz unterschiedlich. Zum einen haben wir wirklich auch zum Beispiel Gumpfis und Tee werden hier in Trogen produziert. Mit der Richtung Wiel gehe ich in eine Mühle, in eine Biomühle, gehe alle Getreide eigentlich holen, mehrheitlich. Stoffbinden werden hier in Trogen produziert. Auch die ganzen Seifen, Duschmittel sind von Heide. Und ich glaube, Basmati-Reis ist immer noch aus Indien. Das habe ich von einem Biogrossverteiler, wo aber jetzt gerade auch lustigerweise mich Leute angefragt haben, die Reis abpflanzen in Indien, die dort das Projekt haben. Und wo mir jetzt Reisproben schicken und zum mal probieren. Und eben, es ist überall ist was im Gehen. Und es ist wie wichtig, dass man nicht stehen bleibt, wie weitergeht. Und alles nicht von Anfang an kann perfekt sein, aber daran arbeiten, dort, wo es halt noch nicht so gut ist und wo man es ausbessern kann. Genau.
2: Jetzt sind wir schon am Ende von dem Beitrag. Zoe, kannst du mal kurz zusammenfassen, was wir heute gelernt haben?
3: Es ist wichtig, dass wir uns dem Thema bewusst sind, wie viel Abfall das im Moment rumliegt oder rumschwimmt. Und dass es so Leute wie die Angela gibt, die sich mit dem Thema auseinandersetzen.
2: Also ich werde definitiv schauen, dass ich weniger Plastik brauche und mehr in so unverpackte Läden gehen einkaufen. Wenn dich das Thema auch gepackt hat, dann versuch es doch auch mal und beobachte deinen Plastikkonsum. Auch mit kleinen Schritten kommt man ans Ziel. In dem Sinn verabschieden wir uns von dir. Schön hast du eingeschaltet auf powerup.ch. Bis zum nächsten Mal. Wow, so viel neues Wissen über die Nachhaltigkeit. Die weiteren Folgen hörst du bei uns auf dem Sender oder auf powerup.ch, wo du auch auf DAB Plus empfängst.
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1: Ich habe mich nämlich auch gefragt, was eigentlich die Heimat ist und ob ich überhaupt eine Heimat habe. Und mit diesen Gedanken begrüße ich dich zu meinem Beitrag. Ich bin nämlich wieder die Anne-Sophie. In der heutigen Sendung geht es ja um schöne Orte oder Länder oder auch um die Heimatstadt. Obwohl in meinem Pass St. Gallen und Genf als Heimatort stehen, bin ich mir nicht ganz sicher gewesen, welche Stadt ich selber als meine Heimatstadt würde definieren. Ich wohne zwar in Biel, aber weil wir erst, als ich so 4 war, von Ostschweiz nach Biel gezögert sind, habe ich nicht so ein Haus oder eine Wohnung, wo ich sage, das ist mein Zuhause, dort bin ich schon seit immer. In Deutschland hatte ich so ein Haus, wo ich schon immer hergegangen bin, seit ich geboren bin. Das Haus von meinen Grosseltern. Dort bin ich aber dafür nur in den Ferien. Das würde ja dann heissen, dass ich gar keine richtige Heimat habe. Aber muss die Heimat überhaupt ein Ort sein, den man schon seit immer kennt? Obwohl das irgendwie meine erste Definition für Heimat war, habe ich meine Meinung, was Heimat ist, etwas geändert. Für mich muss Heimat nämlich eigentlich gar kein Ort sein. Vielleicht sind es mehr die Menschen, die dort sind, die einem das Gefühl von Heimat geben. Und wenn man an mehreren Orten Menschen hat, die einem das Gefühl von Heimat geben, dann hat man einfach mehrere Orte, die für einen Heimat sind. Meine zwei Heimatstädte wären

0: Deutsch reden. Bienne ist also der französische Name für die Stadt. Weil die meisten ihre Muttersprache etwas lieber reden, aber die jeweils andere Sprache gut verstehen, kommen manchmal lustige Gespräche zustande. Jemand redet zum Beispiel in Deutsch und der andere antwortet in Französisch. Oder auch, wenn man jemanden interviewt, kann es sein, dass der eine vielleicht die Frage auf Französisch stellt und der andere auf Deutsch antwortet. Es kann aber auch Konfliktpotenzial haben. Einmal haben sich nämlich Leute beklagt, weil ein Autobahnschild nur auf Deutsch und nicht auf Französisch war. Ein Ort in Biel, wo ich mega gerne bin, ist am See. Am See hat es nämlich so einen Steg, wo man ein bisschen in den See rauslaufen kann. Vor am Steg hat es so ein L aus Beton. Für was das ist, weiss ich nicht so genau. Man könnte es vielleicht Kunst nennen. Meistens gehe ich aber nicht für das auf den Steg, sondern weil ich es mega schön finde, von dort den See zu beobachten. Egal, ob die Sonne gerade den See lässt glitzern oder ob sie gerade am Untergehen ist und der See rot färbt. Ich finde, der Ort hat etwas Beruhigendes und Schönes. Man sieht etwas weiter hinten im See auch die Petersinsel. Das ist eine Halbinsel, die früher mal eine Insel war. Aber weil Biel eigentlich auf einem Moor ist, hat es immer wieder viele Überschwemmungen gegeben. Und wegen dem mussten sie den Wasserstand des Sees etwas runtertun.
1: Shanghai ist eine riesige Stadt mit über 26 Millionen Einwohnern. Ich bin dort geboren und habe ungefähr 2,5 Jahre lang dort gelebt. Ich werde jetzt ein bisschen darüber erzählen. Es gibt eine riesige Straße, die heißt Nanxing Road. Und dort hat es alles. Zum Beispiel riesige Shopping-Malls, Spielhallen und epischer ist es am Abend. Weil dann ist es dort immer noch nicht dunkel wegen der vielen Lichter. Aber ihr müsst immer aufpassen bei den Touristenfallen. Zum Beispiel eine junge Studentin will ihres Englisch verbessern und ladet die zum Gespräch im Teehaus ein. Aber das Problem ist, dort kostet eine halbe Stunde zum Beispiel mehrere hundert Franken. Und die lohnt die erst aus dem Gebäude, wenn du das zahlst.
2: Jetzt kommt ein kleiner Quiz zu Hollywood und den USA. In welcher Bundesstaat liegt Hollywood? Lösung ist, Hollywood liegt im Bundesstaat Kalifornien. Zweitens, was ist bekannt über Hollywood? Lösung ist, in Hollywood ist das sogenannte Universal Studios. Und dort sind viele Filmstars. So, jetzt noch zu den USA. USA ist nur eine Abkürzung, doch wie heisst der ganze Bedeutung? Lösung ist United States of America. Und noch als letztes, was essen Amerikaner gern? Lösung ist natürlich Hamburger. Hamburger, da ist dort extrem beliebt und auch allgemein Fast Food. So, noch etwas zu den Präsidenten. Wie gut kennen Sie den Präsidenten von Amerika? Erstens, wer war Präsident im Jahr 1950? Richtig, es ist Harry Truman. Er war von 1945 bis 1953 Präsident. Zweitens, wer war Präsident im Jahr 1962? Richtig, es war John Kennedy. Er hat regiert von 1961 bis 1963. Und noch als letztes, wer war Präsident im Jahr 2000? Richtig, es war Bill Clinton. Er war Präsident von 1993.
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0: Ja, das ist der Manuel Stahlberger auf dem Power-Up-Radio vom Kinderdorf Pestalozzi. Nachdem man es dann doch noch gefunden hat, das Studio, im Dunkeln, bin ich da gelandet. Es war schön. Und jetzt höre ich dir an.
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3: Wir, also alle Menschen, leben ja auf der Erde. Die Erde ist ein Planet. Mit 8 anderen Planeten dreht die Erde sich um die Sonne. Aber zuerst mal zu den Jahreszeiten. Damit du jetzt weißt, warum es Jahreszeiten gibt, musst du zuerst wissen, dass die Erde einen Nord- und einen Südpol hat. Der Südpol ist oben an der Erde. Dort ist die Arktis. In der Arktis leben zum Beispiel Eisbären. Und unten an der Erde ist der Nordpol. Dort ist die Antarktis. In der Antarktis leben zum Beispiel Pinguine. Wenn bei uns ein Jahr vorbei ist, hat sich die Erde einmal ganz um die Sonne gedreht. Die Erde dreht sich aber nicht einfach gerade, also mit der Arktis oben und der Antarktis unten, um die Sonne, sondern sie ist immer leicht schräg. Wegen dem schaut mal der Nordpol und mal der Südpol mehr zur Sonne. Und so entstehen Jahreszeiten. Die Erde dreht sich in einem Jahr um die Sonne und während dem Sommer scheint die Sonne mehr zu uns, aber im Winter ist eben die Erde so gedreht, dass wir die Sonne nur kurz sehen. Also, dass wir nur kurz zur Sonne gedreht sind. Und hast du gewusst, in Ländern wie zum Beispiel Neuseeland oder Australien sind die Jahreszeiten genau umgekehrt wie bei uns. Also, wenn bei uns zum Beispiel Sommer ist, ist bei ihnen Winter. Ich würde dir gerne ein kleines Sprüchli lernen, damit du dir die Reihenfolge der Planeten merken kannst. Das Sprüchli hat mir nämlich mal mein Lehrer beigebracht und ich kann mir immer noch die Reihenfolge merken. Also es hilft wirklich. Und zwar ist die Reihenfolge so, dass zuerst der Planet kommt, der am nächsten zur Sonne steht und als letztes kommt der, der am weitesten weg ist. Das Sprüchli geht so. Mein Vater erklärt mir jeden Sonntag unseren Nachthimmel. Du musst dir eigentlich vor allem die Anfangsbuchstaben merken. Das M von mein steht für Merkur, das Z von Vater für die Venus, das E von erklärt für die Erde, das M von mir für Mars, das J von jeden für Jupiter, das S von Sonntag für Saturn, das U von unserem für Uranus und zu guter Letzt das N von Nachthimmel für Neptun. Also mein Vater erklärt mir jeden Sonntag unseren Nachthimmel. Es ist auch ein bisschen schwierig, sich das alles zu merken, aber wenn du dir einfach das Sprüchli merken kannst, dann reicht das auch schon, weil dann weisst du auch den Anfangsbuchstaben von jedem Planet.
4: Auf der Südhalbkugel der Erde herrscht jeweils dann auf der Nordhalbkugel entgegengesetzte Jahreszeit. Ist es im Süden Sommer, so ist es im Norden Winter. Und umgekehrt. In den tropischen und subtropischen Gebieten beidseits vom Äquator sind die jahreszeitlichen Veränderungen weniger ausgeprägt. Stattdessen treten die Regen- und Trockenseiten auf. Im Jahreslauf lassen sich im Äquator nachher Tropen zwei Regenzeiten unterscheiden. Mit zunehmender geografischer Breite haben sie ineinander über und werden so zu zwei Gipfeln von einer einzigen Regenzeit, die sich je nach Hemisphäre verschieden ausprägt. Zwar läuft die Erde auf einer Bahn um die Sonne, die elliptisch und nicht kreisförmig ist, sodass die Distanz zu der Sonne variiert. Doch betreffen dadurch den entscheidenden Unterschied allein die Lichtintensität und sind wegen geringer Bahnextremitäten von der Erdbahn nicht ganz so gross. In der sonnenfernsten Bahnpunkt durchläuft die Erde in der ersten Juliwoche und im Sommer auf der Nordhalbkugel. Die im Jahresverlauf wegen der exzentrischen Umlauf das leicht veränderte Entfernung von der Erde zu der Sonne ist also nicht die Ursache für die Jahreszeiten. Die Änderung zwischen dem Perihel- und dem Aphel-Durchgang macht lediglich gegenwärtig die Südwinter ein bisschen strenger und die Nordwinter ein bisschen milder, als sie bei einer kreisförmigen Erdbahn wären. Unter den derzeitigen Umständen ist die Erde im Nordwinter an ihrem sonnenhöchsten Punkt Und um den 3. Januar herum in der Entfernung von rund 147,1 Millionen Kilometer. Im Südwinter ist sie am weitesten von der Sonne entfernt. Sogar der 5. Juli in einer Distanz von rund 152,1 Millionen Kilometer. Der Grund für die Jahreszeiten auf der Erde liegt im Winkel und der Dauer von der Sonnenstrahlung. Beträgt die Extrema in den Winkel im Sommer 60 Grad bis 65 Grad und in den möglichen Sonnenscheindauern in Mitteldeutschland 16 bis 17 Stunden. Im Winter sind sie hingegen 7 bis 8 Stunden, vorzugsweise Winkel von nur 13 bis 18 Grad. Aufgrund von der gravitativen Einwirkung, hauptsächlich vom Mond und der Sonne, auf den rotierenden Erdkörper führt die Erdachse der Präzisionsbewegung aus, sodass die Lage der Bezugspunkte der Sonnenwende und Tag-Nacht-Gleiche allmählich verschiebt und sie in 26'000 Jahren einmal rückläufig rund um die Erdbahn wandert. Auf den Frühlingspunkt bezogene tropische Jahr dauert daher rund 20 Minuten kürzer als ein fixen Sternhintergrund bezogener vollständiger Umlauf von der Erde um die Sonne. An der Länge des vom tropischen Jahr orientiert sich das sogenannte bürgerliche Jahr und kalendarische Zeitrechnung. Die tropische Jahreslänge wird für das Kalenderjahr im gregorianischen Kalender durch das Einfügen von Schalttagen angenähert, womit sich typische Verschiebungen für kalendarische Angaben vom Anfang vom Jahreszeiten ergeben, beispielsweise für den Herbstanfang. Außerdem dreht sich infolge von Bahnstörungen durch andere Planeten die Apsidenlinie in gut 111'000 Jahren einmal rechtläufig. Wegen diesen einander gegenläufigen Bewegungen läuft Perihel in rund 21'000 Jahren einmal durch alle Jahreszeiten. In etwa 10'000 Jahren wird der sonnennächste Bahnpunkt mit der nördlichen Sommersonnenwende zusammengehauen. Die winterlichen Jahreszeiten auf der Nordhalbkugel werden dann länger und sonnenferner stattfinden als heute. Im Gegenzug wird die Südhalbkugel kürzer und sonnennähere Winter bekommen.
2: Jahreszeiten sind Teile eines Jahres. In vielen Ländern unterscheidet man die 4 Jahreszeiten in Frühling, Sommer, Herbst und Winter. Aber es gibt manche Völker, die es anders einteilen. Und darum haben sie auch mehr Jahreszeiten. Die Erde hat eine Achse. So nennt man die gedachte Linie durch Nordpol und Südpol, um die sie sich dreht. Außerdem umkreist die Erde die Sonne, und zwar einmal pro Jahr. Die Erdachse steht schief auf der Umlaufbahn. Das sieht man auch bei jedem Globus. Die Schiefstellung von der Erdachse ist auch der Grund für Jahreszeiten. Die Bahn von der Erde um die Sonne ist kein perfekter Kreis. Darum ist die Erde nicht immer gleich fern von der Sonne. Viele Leute glauben aber, dass das für die Jahreszeiten wichtig ist. Also damit meine ich, es wäre Winter, wenn die Sonne mehr entfernt ist. Aber in echt hat das fast keinen Unterschied. Weil es kommt eigentlich darauf an, wo die Sonne über die Erde steht. Wie kommt es vom Sonnenstand zu den Jahreszeiten? Je steiler das Sonnenlicht von oben auf die Erde fallen tut, desto mehr wärmt es auf. Aber wenn es noch flach auf die Erde geht, kann es nicht so fest aufwärmen. Und deshalb ist es auf der Nordhalbkugel wärmer als auf der Südhalbkugel. Aber nach einem halben Jahr ist es dann umgekehrt. Also auf der Nordhalbkugel ist es kälter als auf der südlichen Halbkugel.
5: Die Erde hat eine Achse. So nennt man die gedankte Linie durch den Nordpol und den Südpol. Das ist, wo die Erde sich rundherum dreht. Außerdem umkreist die Erde die Sonne, und zwar einmal pro Jahr. Die Erdachse steht schief auf der Umlaufbahn. Das sieht man auch beim Globus, also eigentlich bei jedem Globus. Die Schiefstellung der Erdachse ist der Grund für die Jahreszeiten. Die Bahn der Erde und die Sonne ist kein richtiger Kreis. Darum ist die Erde nicht immer gleich fern von der Sonne. Viele Leute glauben, dass das für die Jahreszeiten wichtig ist. Es wäre Winter, weil wir weiter von der Sonne entfernt sind. Aber in Wirklichkeit machen die Unterschiede aber fast nicht aus. Es kommt darauf an, wo die Sonne über der Erde steht. Wo steht die Sonne über der Erde? Im Laufe des Jahres gibt es 3 besondere Orte, wo die Sonne am Mittag stehen kann. Einer ist der nördlichste Ort, ihn nennt man den nördlichen Wendekreis. Es ist ein breiter Kreis, der sich rund um die Erde zieht. Die Sonne nähert sich immer vom Süden her. Jeden Mittag ein bisschen mehr. Am 20., 21. oder 22. Juni erreicht sie ihn und erscheint später wieder immer näher über dem Äquator. Der Tag, wo an dem die Wende stattfindet, nennt man die Sommersonnenwende. Der nächste Ort ist der Äquator. Drüber steht die Sonne am 21. oder 22. September. Tag und Nacht sind dann bei uns gleich lang. Darum redet man an dem Datum von Tag und der Nacht gleich. Dann wandert die Sonne mittags weiter an den dritten Ort. Er liegt am weitesten im Süden, über dem südlichen Wendekreis. Das ist eben ebenfalls ein breiter Kreis. Die Sonne erreicht ihn am 20. oder 21. Dezember. Dann sind bei uns Tage am kürzesten und werden dann wieder länger. Darum nennt man an dem Tag, an dem die Wende stattfindet, die Wintersonnenwende. Der vierte Ort ist auch der zweite, nämlich wieder der Äquator. Dort kommt der Höchststand der Sonne also zum zweiten Mal vor, nämlich am 21. oder 22. März. Tag und Nacht sind dann bei uns wieder gleich lang. Es kommt dann nochmal zur Tag- und Nachtgleiche. Aber wie kommt es jetzt vom Sonnenstand zu den Jahreszeiten? Je steiler das Sonnenlicht von oben auf die Erde fällt, desto mehr wärmt sie sich auf. Falls das Licht noch flach auf die Erde, so kann es nicht so stark aufwärmen. Das bedeutet jetzt also, dass sich die Erde ja dreht und die Sonne aber immer gleich auf die Erde scheint, ist es teilweise auf der Nordhalbkugel wärmer und auf der Südhalbkugel kälter, also Sommer und Winter. Und nachher genau wieder umgekehrt. Also grundsätzlich, Nordhalbkugel und Südhalbkugel sind die Jahreszeiten immer vertauscht. Ist auf der Nordhalbkugel Frühling, ist auf der Südhalbkugel Herbst. Also es ist immer umgekehrt. Wir befinden uns im Klimawandel. Und jetzt habe ich mich nämlich gefragt, tut der Klimawandel auch unsere Jahreszeiten verändern? Und das will ich in ein paar Minuten auch gerade wissen. Und die Antwort ist ja. Der Klimawandel verändert unsere Jahreszeiten. Früher waren alle vier Jahreszeiten etwa gleich lang. Inzwischen nimmt der Sommer immer mehr Zeit ein. Er ist heute schon 17 Tage länger als 1950, wie eine Studie enthüllt. Frühling, Herbst und Winter werden dagegen auf fast der ganzen Nordhalbkugel immer kürzer. Setzt sich der Trend vor, dann könnte der Sommer im Jahr 2100 fast ein halbes Jahr dauern, mit erheblichen Folgen für Mensch und Natur und Wetter. Seit dem Jahr 1961 haben sich die Vegetationsperiode, also die Zeit vom Jahr, wo die Pflanzen wachsen, blühen und Früchte geben, bei uns um rund 2 Wochen verlängert. Schneeglöckli, die am Beginn des Vorfrühlings, also wachsen, blühen im Schnitt 3 Tage pro Jahrzehnt früher. Gleiches gilt für die Äpfelblüten, die zum Beginn des Vollfrühlings anzeigt. Aber im gesamten Europa hinweg verschiebt sich der Beginn von Frühling und Sommer pro Jahrzehnt rund 2,5 Tage nach vorn. Im Herbst ist es allerdings kein signifikanter Trend in eine Richtung zu beobachten. Wenn sich im Frühling die Temperatur stark auf die Natur auswirkt, ist das im Herbst schwächer oder nicht so klar. Hier redet man vor allem von der Witterung der Sommermonate eine entscheidende Rolle. Aber auch Krankheiten und Schädlinge haben grossen Einfluss auf den Beginn der Laubfärbung und somit auf den Herbstanfang. Wie sich die Verschiebung der Jahreszeiten auf Tiere und Pflanzen auswirkt, ist bisher nur in Ansätzen geklärt. Wenn zum Beispiel einige Vogelarten vom Frühlingsbeginn profitieren, haben aber andere darunter auch zu leiden. Besonders fein abgestimmte Zusammenspiel von der Pflanzenbestäubung könnte die Zukunft aus den Fugen geraten und sich drastisch auf die Bestandsentwicklung bestimmter Pflanzen und Tiere auswirken.
6: Wissen Sie auch, welcher der längste Tag auf der Nordhalbkugel ist? Es ist der 21. Juni. Und der ist der kürzeste auf der Südhalbkugel. Und der kürzeste Tag von der Nordhalbkugel ist somit auch der längste Tag von der Südhalbkugel. Und der ist am 21. Dezember. Und somit fast am Weihnachten. Ich finde das Thema mega spannend und jetzt kommt auch schon die nächste Frage. Wissen ihr, wieso es wärmer im Sommer ist und im Winter kälter? Es ist so, dass die Nordhalbkugel im Sommer mehr von der Sonne gewärmt wird und im Winter nicht. Okay.
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0: Von der Thuner Band The Illusion, hier bei Power Up Radio. 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
2: Das letzte Mal Hallo von der Sarina und der Selina. Und in der heutigen Folge von unserem Podcast zum Thema friedliches Zusammenleben schauen wir nochmal zurück, wer das wir alles mitnehmen und was wir gelernt haben. Wenn einmal Gruppen da sind, so Klassen, und wir haben den letzten Tag, dann spielen wir mit ihnen einmal ein Spiel. Das lasse ich da und dann nehme ich mit.
3: Ja, ich nehme mit, wie schön dass es ist, wenn einem auffällt, wie vielfältig dass wir Menschen sind. Mhm. Und ich lasse da, dass man manchmal ein bisschen die Augen verschließt von gewissen Sachen. Also, dass man manchmal, glaube ich, wirklich vergisst, was die eigene Rolle kann sein, damit es anderen besser geht. Wir haben es angeschaut im Konflikt, dass einem vielleicht manchmal gar nicht auffällt, wenn man mal für einen Ton drauf hat oder so. Dass man dort nicht einfach das Gefühl hat, da kann man nichts daran ändern. Oder im Thema Nachhaltigkeit ebenfalls. Genau das lasse ich da. Wie ist es bei dir, Selina? Was nimmst du mit und was lässt du da?
2: Also zuerst muss ich sagen, ich finde, du hast es sehr gut zusammengefasst und hast es schön auf den Punkt gebracht. Ich nehme definitiv alles mit, was ich in diesem Podcast auch lernen konnte. Also ich nehme definitiv von jedem Podcast etwas mit, würde ich jetzt so sagen. Was ich hier lasse, sind all die Versprechen, die wir in diesem Podcast gemacht haben. Muss man auch mal sagen an dieser Stelle. Natürlich waren es sehr schöne Stunden, die wir hier erleben durften und die Sendereihe kreieren für dich und jede andere oder andere Person, die da aussen dazu lässt.
3: Kann man friedliches Zusammenleben lernen?
2: Definitiv, ja. Also ich muss zugeben, ich habe auch nicht immer alle Aspekte, die wir hier in dem Podcast angeschaut haben, beachtet in meinem Alltag. Und darum finde ich schon, ja, man kann es lernen. Es ist, die Hoffnung ist nicht verloren. Man muss einfach dranbleiben und man muss sich einfach ein bisschen an die Nase nehmen. Und sie hat drei Begriffe, Akzeptanz, Toleranz und Respekt, einfach immer wieder ein bisschen aufrufen in sich rein. Und dann kann man das sehr wohl lernen und auch ausführen.
3: Ich finde, an diesem Punkt können wir unseren Podcast zu friedlichem Zusammenleben abschliessen und hoffen natürlich, dass du so viel gelernt hast wie Selina und ich selber auch. Und falls du nochmal in unsere einzelnen Podcasts möchtest einhören, findest du alle auf unserer Webseite www.powerup.ch. Friedliches Zusammenleben.
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0: 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Das ist der Marius Tschirki und ihr lasst Radio Power Up. Stay tuned.
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0: 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Ihr hört das Power-Up-Radio von der Stiftung Kinderdorf Pestalozzi. Mein Name ist Maria Walliser und ich habe mich mega gefreut, dass ich an diesem Projekt mitmachen durfte.
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heiße Peter Bechsel und auch heute mit Kindern Radio gemacht. Sie haben mich interviewt und das hat mich sehr beeindruckt. Das Power-Up-Radio von der Stiftung Kinderdorf Pestalozzi. Ich war viel an Radios gesehen, in verschiedensten in ganz Europa. Aber da hat es mir fast am besten gefallen. Dankeschön.

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Herzlich willkommen an Bord von der Musikweltreis. Bis zum nächsten Halt landen wir in Russland. Russland ist ein Land voller Vielfalt. Und genau diese Vielfalt spiegelt sich auch in der Musik wieder. Boah, ich sehe dort hinten glaub, schon eine Aufführung. Ich glaube, da ist Ballett. Boah, da kann man sicher auch etwas hören. Komm, wir gehen da mal hin.

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Wenn man in die zauberhafte Welt von der russischen klassischen Musik eintritt, führt kein Weg an Peter Tschaikowski vorbei. Das Meisterwerk, das wir gerade gehört haben, heisst Schwanensee. Schwanensee ist ein Ballett, das mit seiner Musik und der romantischen Handlung Generationen von Zuhörern verzaubert hat. Die klassische russische Musik hat ihren Höhepunkt im 19. Jahrhundert erreicht und ist eng mit der Geschichte und der Kultur vom Land verbunden. Komponisten wie der Michail Glinka, der oft als Vater der russischen Musik bezeichnet wird, haben den Grundstein für eine eigene russische Musiksprache gelegt. Ursprünglich war die Musik nämlich von Tänzen und von der russischen Landschaft inspiriert. Der Peter Tschaikowski hat diese Tradition dann weiterentwickelt, hat Musik kreiert, die Russlands Facette widerspiegelt. Schwanensee ist ein Paradebeispiel für die Verbindung von Musik und Kultur. Schwanensee ist aber nicht nur ein musikalisches Meisterwerk, sondern ist auch ein Spiegelbild zu seiner Zeit. Im 19. Jahrhundert war nämlich Russland ein Land von grosser Veränderung. Die Romantik, da ist eine Kunstrichtung, die sich mit den Gefühlen und Emotionen auseinandersetzt, hat auch die Musik geprägt. Tschaikowski war ein typischer Vertreter der Epoche Romantik. Seine Musik ist voller Leidenschaft, Sehnsucht und Melancholie, was sie einfach zeitlos macht. Wenn wir heute Schwanensee hören, hören wir nicht nur schöne Musik, sondern wir hören auch die Geschichte von einem ganzen Volk. Tschaikowski, sein Meisterwerk, ist ein Zeugnis für die reiche kulturelle Tradition Russlands und ist ein Beweis dafür, dass Musik die Macht hat, uns zu verbinden und zu inspirieren. Aber jetzt genug von der klassischen Musik. Was hören denn die jungen Leute heutzutage in Russland? Und wir hören mal rein.

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1: Das, was ihr gerade gehört habt, ist sogenannte Cloud Rap. Da ist ein Subgenre vom Hip-Hop, wo in den frühen 2010er Jahren in Russland entstanden ist und sehr schnell an Popularität gewonnen hat. Eine Eigenschaft von Cloud Rap ist, dass es sehr atmosphärisch ist. Da wird erzielt mit Hall-Effekt und mit Verzögerungen. Der Text von Cloud Rap beschäftigt sich oft mit persönlichen Themen wie Liebe, Verlust und innere Zerrissenheit, was auf Anklang von sehr vielen jungen Leuten trifft. Oft wird mit Autotune gearbeitet, um den charakteristischen Sound zu erzeugen. Doch wieso ist der Cloud Rap so beliebt, vor allem bei den jungen Hörern? Der Cloud Rap widerspiegelt eben die Ängste, die Hoffnungen und Sehnsucht von einer ganzen Generation wieder. Doch es gibt natürlich auch noch ganz viele andere Subgenres vom Hip-Hop, nämlich Drill Rap zum Beispiel.

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Der russische Hip-Hop hat oft soziale Themen aufgegriffen wie Armut, Kriminalität und politische Unruhe. Das hat auch dazu geführt, dass sich Subkulturen gebildet haben und die dienen als Sprachrohr für junge Menschen. Eins von diesen Subkulturen ist der russische Drill. Der Drill-Rap hat wie viele andere Arten von Hip-Hop auch die Ursprung in den USA, genauer gesagt in Chicago. Von dort aus hat sich Drill-Rap auf der ganzen Welt verbreitet, auch nach Russland. Charakteristisch für Drill ist der düstere Sound, der aggressive Flow, soziale Kritik und die lokalen Einflüsse. Doch wieso ist Drill so beliebt? Viele junge Leute können sich mit den Themen und der Stimmung der Musik persönlich identifizieren. Auch ist Drill eine Art Protestbewegung, um soziale Probleme anzusprechen und gegen Ungerechtigkeit zu protestieren. Auch ist die Musik sehr authentisch und ehrlich, was für die Hörer es interessant macht, um dem Ganzen zuzuhören. Als Abschluss gehört er jetzt nochmal ein russischer Hip-Hop-Song.

0: Von der klassischen Musik bis zum modernen Sound. Ich hoffe, ihr habt gemerkt, wie enorm vielfältig die russische Musik ist. Das war es auch schon mit unserer heutigen Folge. Ich hoffe, es hat euch gefallen und ihr schaltet das nächste Mal wieder ein bei der Musikwettreise. Bis dann, spasiba und ciao miteinander.
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3: Hallo zusammen. Ich bin der Sammy und arbeite momentan im Kinderdorf Pestalozzi im Power Up Radio. Ich habe mich im Zusammenhang mit Nachhaltigkeit und Ernährung gefragt, wie nachhaltig sind eigentlich exotische Lebensmittel, wie zum Beispiel Bananen oder Avocados, wo wir wissen, dass wir die importieren und die nicht von hier kommen. Für diese Frage habe ich mir einen Experten geholt, einen spannenden Interviewgast, den Philipp Schenkel von Gebana. Was ist Gebana? Was ist das für eine Firma? Von wo kommen die und was machen die eigentlich?
4: Wurzeln von Gebana liegen in den 70er Jahren. Das war eigentlich eine Gruppe von Frauen, die sich gefragt hat, wie kann das eigentlich sein, dass heimische Äpfel in den Läden teurer sind als Bananen, die von weit her kommen. Und sie haben dann eigentlich herausgefunden, also geht eigentlich nur, wenn man halt ungerecht ist gegenüber den Leuten in den südlichen Ländern, wo die Bananen abgepflanzt werden. Und sie haben dann gefunden, das geht eigentlich nicht, das ist nicht fair, dass man die Leute nicht gerecht behandelt. Sie haben dann jahrelang Kampagnen gemacht und die Leute versucht aufzuklären, bis man dann angefangen hat, Schritt für Schritt selber zu handeln und gesagt, man kann nicht nur immer kritisieren, sondern man muss halt auch zeigen, dass es anders geht. Und das ist einfach die Geburtsstunde gewesen von der heutigen Gebana als Firma, wo wir versuchen, anders zu handeln.
3: Also ein wirklich edler, fairer Ursprung von Gebana. Wie ist das denn heute? Was genau unterscheidet sie von anderen Händlern? Wie wollen sie anders handeln?
4: Wie funktioniert das denn heute? Der Händler bestimmt ja fast alles, oder? Er sagt, ja, ich will das Produkt haben in meinem Regal. Ich bin aber bereit, den Preis X zu zahlen und mehr nicht. Und dann sucht er halt, wer bietet ihm das am billigsten an. Es gibt immer jemanden, der es halt billiger will oder muss verkaufen. Und dann nimmt es halt von dem und bietet es so meinen Kunden an. Und mir ist einfach egal, wie das aussieht. Und wir versuchen zu sagen, nein, es ist eben nicht egal, sondern wir wollen wirklich schauen, dass die Leute, die es anbauen, die Leute, die es verarbeiten, dass die alle einen fairen Preis bekommen, wo sie eigentlich davon leben können. Das ist schon unsere Vision. Oder? Und wir tun eigentlich alle Schritte, die dazwischen sind, also all die Zwischenhändler, die eigentlich nichts beitragen für das Produkt, oder die machen das Produkt eigentlich dann nur teurer, die eben das Produkt nicht besser machen, die versuchen wir auszuschalten und so halt ermöglichen, dass die Kunden nicht sehr viel mehr bezahlen, aber trotzdem mehr hängen bleibt bei denen, die das Produkt produzieren. Das sind wirklich Länder, die darauf angewiesen sind. Sie brauchen ja Geld, um Arbeitsplätze zu machen, um sich zu entwickeln und sind dringend angewiesen darauf. Darum ist das eigentlich unsere Mission, dort wirklich einen möglichst grössten Teil vom Preis wieder zurück zu den Prozenten zu fließen zu lassen.
3: Gebana tut also möglichst effizient und nachhaltig anbauen und seine Lieferketten so gestalten und möchte von dem Geld, das sie einsparen, möglichst viel den Bauern und Bäuerinnen aus dem Herkunftsland zurückgeben. Das klingt schon mal richtig schön und fair. Da brennt mir aber trotzdem die Frage unter den Nägeln, inwiefern ist denn das nachhaltig? Weil man muss ja trotzdem dann Produkt importieren, sie müssen einen langen Weg zurückmachen. Kann man das mit gutem Gewissen?
4: Solange das Produkt nicht geflogen wird, sondern mit dem Schiff kommt oder mit dem Lastwagen, ist eigentlich der Transportanteil, wenn man die gesamte Umweltbelastung anschaut, nicht gross. Gleich gilt übrigens auch die Verpackung. Verpackung und Transport machen in den meisten Fällen ist das irgendwo im Bereich von 5 bis aller Maximum 10% vom Produkt Umweltbelastungen aus. Der Rest ist das Produkt selber. Wenn ich möchte, möglichst mich ökologisch ernähren, ist es viel, viel wichtiger, was ich esse. Das heisst, sollte ich wenig Fleisch- und Milchprodukte essen, weil pflanzliche Produkte immer kleinere Umweltauswirkungen haben. Und ich sollte mich saisonal ernähren. Ausser, und das ist wichtig, wenn es eingeflogen ist, dann hat es wirklich einen eine grosse Umweltbilanz.
3: Bin ich also schon noch froh. Gewisse exotische Lebensmittel habe ich darum recht gern. Solange es also nicht eingeflogen wird, ist vor allem wichtig, was man isst. Im Zusammenhang mit Nachhaltigkeit und Essen hört man ja auch oft den Ausdruck regional und saisonal. Gebana probiert das ähnlich zu machen.
4: Wir versuchen das bitte unter dem Konzept wie global saisonal, nennen wir es. In den Monaten, wo bei uns nicht viel an Frischprodukten ist, da tun wir dann zum Beispiel Mangos aus Burkina Faso anbieten. In der Zeit, wo bei uns aber viel wächst, dann haben wir vor allem Schweizer und europäische Produkte. Und dann im Winter dann tun wir wieder switchen auf mehr importierte. Wir arbeiten ja so nach dem Modell, dass wir bei uns kann man jetzt zum Beispiel schon Avocados vorbestellen. Die kommen dann aber erst im März oder im April. Aber man tut sie jetzt bestellen, sagt, okay, ich nehme eine Kiste. Und dann werden die aber erst gepflückt, wenn sie halt wirklich reif sind und gut sind. Das können wir heute noch nicht genau sagen. Dann werden sie gepflückt und erst dann werden sie transportiert und dann werden halt nur die Menge gepflückt, die auch bestellt worden ist. Und dann haben wir halt Garantie, dass es optimal frisch ist, zum richtigen Zeitpunkt pflückt und es kein Food Waste gibt, weil halt nicht mehr muss irgendwo angeboten werden, damit immer etwas im Lager ist, sondern wirklich nur so viel, wie auch bestellt worden ist.
3: Vorbestellen, anstatt einfach nach Lust und Laune zu posten. Ich finde, das klingt eigentlich noch sinnvoll, aber auch nach rechterer Umgewöhnung. Wie ist das so als Konsument?
4: Es ist wirklich ein bisschen Umdenken. Am Anfang ist man ein bisschen zurückgehalten und denkt, soll ich mir 4 Kilo Avocados kaufen oder soll ich jetzt irgendwie 13 Kilo Orangen kaufen aufs Mal? Wir verkaufen alles eher in grösseren Mengen. Wenn man sich mal gewöhnt hat, ist das eigentlich super, weil dann muss ich mir auch gar keine Gedanken machen. Wenn ich zum Beispiel ein Abo-Orange, da kommen 4x 13 Kilo, dann weiss ich genau, ich habe immer daheim Orangen und ich esse eigentlich die Produkte, die jetzt wirklich Saison haben. Es zwingt einen, wie gesagt, sein Konsumverhalten bei der Saison anpassen. Ich finde es eigentlich noch lässig. Es ist wirklich mehr wieder ein bisschen mit der Saison und eigentlich mit der Natur leben.
3: Um also wirklich nachhaltig solche Produkte zu konsumieren, müsste allgemein ein bisschen ein Umdenken stattfinden. Wieder wirklich saisonal und auf die Natur hören, wenn das was wächst. Eigentlich sinnvoll. Es sind ja Naturprodukte. Und Produzenten und Produzentinnen fair entlöhnen, weil sie brauchen es wirklich. Gebana setzt es schon so gut sie können um. Ihr Ziel ist aber, dass es nicht bei dem bleibt. Sie wettet, dass allgemein ein Umdenken stattfindet und haben sich auf die Fahnenstange geschrieben, die Regeln vom Handeln zu ändern. Was meinen Sie genau mit dem und wie könnten so neue Regeln aussehen?
4: Wir versuchen ja wirklich, das nicht alles von uns aus zu senken, sondern eigentlich alles als ein System zu sehen. Es gibt Produzentinnen und Produzenten, es gibt die, die es verarbeitet, es gibt uns als Händler und es gibt Konsumentinnen und Konsumenten. Also wir wollen es wie zusammen denken für alle und nicht einfach den Händler bestimmt. Oder zum Beispiel sieht das so aus, dass wir nennen das Gebana-Modell, dass wir eigentlich die Bäuerinnen und Bauern beteiligen an unserem Umsatz. Also wenn du jetzt zum Beispiel bei uns die Mangos kaufst in unserem Online-Shop, dann fließen 10% von dem, was du zahlst, von dem Preis, fließen wieder zurück an die Bauern. Und zwar zusätzlich dem, was ihnen schon gezahlt hat für die Ware. Oder wir kaufen nicht die Mangos ab. Und dann werden sie bei uns im Shop verkauft, Ende Jahr machen wir die Rechnung und dann tun wir 10% nochmal zurückzahlen an die Bauern. Weil wir sagen, hey, sie sind Teil von dem Gesamtsystem oder ihr seid ohne euch, würde das Ganze nicht funktionieren und ihr kommt eigentlich zu wenig über für eure Arbeit. Und das Gleiche machen wir aber auch mit den Kundinnen und Kunden und dort tun wir unseren Gewinn teilen. Also wenn es am Ende des Jahres übrig bleibt, dann tun wir auch sie wieder beteiligt am Gewinn von Gebana. Es ist wie mehr, viel mehr wieder eigentlich das Bild, wenn ein Tisch zusammen sitzt und gemeinsam aushandelt, wie funktioniert es eigentlich für alle.
3: Ein schönes Miteinander, wo es am Schluss für jeden passt und aufgeht. Nach dem Philipp muss das keine Zukunftsmusik sein. Er merkt das Bedürfnis von vielen Konsumentinnen und Konsumenten, zu wissen, was sie gerade auf dem Teller haben, wirklich steigt. Also viele eigentlich schon Freude hätten an so neuen und fairen Regeln. Zum Schluss gibt es noch eine kleine Erfolgsgeschichte von Gebana, wo sie bestehende Regeln hinterfragt und umgestoßen haben. Die Geschichte von der echten Orangen.
4: Schon länger verkauft mir Orangen von einer Bauernfamilie aus Griechenland. Und die ist, das sind bei uns auch, ist die früher sortiert worden. Das macht man so. Es gibt so wie bei Orangen so definierte Klassen, dass so Standards, die der Handel definiert hat. Und das heisst, dürfen nur durch die Orangen mit einer gewissen Größe haben, sie müssen perfekt orange sein, dürfen keine Narben haben. Und so werden die sortiert. Dann haben wir die Bauern gefragt, sind denn die klein oder grösser sind oder nachbauen, sind die nicht gut? Die Bauern haben gesagt, doch, doch, sind genau gleich gut. Aber ja, aber wieso tun die nicht in die Schachtel? Ich sage, ja, dürfen wir nicht. Dann haben wir einfach gesagt, ja, aber eigentlich ist das wirklich blöd, weil die Orangen, die sie nicht können, die Kiste rein tun, die müssen sie in der Saftfabrik verkaufen. Und für das kommen viel, viel weniger Geld über. Und dann haben wir zuerst gefragt, die Griechenland-Regierung, kann man das nicht machen? Ich sage, nein, das geht nicht, das schreibt die EU vor. Aber geht doch die EU fragen. Ich habe die EU gefragt. Und nachher haben die zurückgeschrieben und gesagt, ja, es gibt die Regeln wirklich, aber ich könnte die umgehen. Tun doch einfach einen Kleber auf die Kiste drauf und schreiben, die sind nicht zum Konsumieren direkt, sondern nur zur Verarbeitung bestimmt. Und seitdem wir das machen, dürfen wir das verkaufen. Und die Folge für Bauern ist riesig. Oder? Früher haben sie müssen sicher ein Drittel von der Orange aussortieren. Und heutzutage ist es je nach Saison noch vielleicht um die 10%. Und alle anderen können sie uns verkaufen. Das ist für sie ein riesen Hebel. Das heisst, sie können viel mehr verdienen mit ihrer Orange. Besser für sie finanziell, aber auch viel besser für die Natur. Weil man kommt mit viel weniger Ausschuss. Und die Konsumenten kommen erst noch eine Kiste Orange über, die eigentlich so aussieht, wie sie, wie es halt am Baum wächst. Oder? Das haben wir halt echte Orangen genannt.
3: Das war es mit dem Interview mit dem Philipp von Gebana und auch dieser Folge. Zusammenfassend könnte man sagen, nachhaltiger wäre es, wenn wir die Natur und auch die Arbeiter und Arbeiterinnen, die unsere Lebensmittel herstellen, vor allem eben aus Ländern von weit weg, nicht als Fabriken anschauen. Weil das sind sie nicht. Man sollte mehr auf sie Acht geben und auch schauen, was vor allem eben die Natur wann produziert. So ist es vor allem wichtig für die Natur, darauf zu schauen, was man essen und dass man die Sachen eben auch nicht einfliegen. Was haltest du von diesem Konzept von Gebana? Könntest du dir auch vorstellen, deine Produkte Monate im Voraus schon zu kaufen und eben vorzubestellen, sodass du wirklich saisonal essen kannst? Ich habe das sehr spannend gefunden und möchte mich beim Philipp von Gebana und bei Gebana selber für das Interview bedanken. Und auch dir fürs Zuhören.
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0: Schweizer Flagge in Überarbeitung. Ab nächstem Jahr soll das Weiße Kreuz durch ein Herz ersetzt werden.
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0: König Charles III. Arbeitet neu als Tigerdompteur im britischen Nationalzirkus.
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0: Bigfoot wurde letzte Nacht im Schweizer Nationalpark gesichtet.
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